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3: Sammelgesetz zur Schule, drohende Strafen für Eltern umstritten. Fußball-WM ist eröffnet, Mexiko gewinnt, Auftaktspiel. Das Wetter, heute wird's wechselhaft. Ich bin Wilhelm Schatzer, guten Morgen.
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3: Der Landtag hat mit der Behandlung des Bildungssammelgesetzes begonnen. Landesrat Achammer hat einen Entwurf vorgelegt. Vor allem die Mitwirkungspflicht der Eltern hat schon für kontroverse Diskussionen gesorgt. Achammer möchte Sanktionen einführen zwischen 50 und 150 Euro, wenn Eltern ihre Kinder überhaupt nicht beim Lernen unterstützen. Mit dem Sammelgesetz eingeführt wird auch die Möglichkeit, auf das Zwischenzeugnis im Jänner zu verzichten und nur mehr am Ende des Schuljahres ein Zeugnis auszustellen. Die Entscheidung dafür soll bei den einzelnen Schulen liegen. Südtirols Wirtschaft ist etwas stärker gewachsen als im Trentino und im restlichen Italien. Die Banca d'Italia hat die Daten des vergangenen Jahres vorgelegt. Demnach verzeichnete Südtirol ein Wachstum von 0,6% gegenüber 0,5% im Trentino. Vor allem der Tourismus bei uns boomte. Die Löhne haben aber an Kaufkraft verloren, und zwar seit Jahren, berichtet die Notenbank. Auch wenn

0: wir mehr verdienen, können wir uns für dieses Geld immer weniger kaufen. Am kleinen Montiklersee ist gestern Nachmittag ein Mann nach einem Herzstillstand gerettet worden. Badegäste waren dem 60-Jährigen zu Hilfe geeilt, brachten ihn ans Ufer und begannen mit den Erste-Hilfe-Maßnahmen, bis der Notarzt mit dem Rettungshubschrauber Pelikan 1 eingeflogen wurde. Der Mann wurde danach ins Bozner Krankenhaus eingeliefert. Seit Mitternacht gelten in der EU deutlich schärfere Asylregeln. Der Migration- und Asylpakt ist in Kraft getreten. Mit dem Pakt will die EU die Ankunft von Migranten besser steuern und effizientere und einheitliche Asylverfahren schaffen. Außerdem ist ein Solidaritätsmechanismus vorgesehen, um besonders stark betroffene Länder zu entlasten. Künftig soll es schon an den EU-Außengrenzen Asylschnellverfahren geben. Während dieser Zeit sollen die betroffenen Menschen in speziellen Aufnahmezentren untergebracht werden. Die Fußball-Weltmeisterschaft ist eröffnet. WM mit Gastgeber Mexiko hat das Auftaktspiel gewonnen und Südafrika mit 2:0 besiegt. Bei diesem ersten WM-Spiel hat es mehr Platzverweise als Tore gegeben, insgesamt 3 an der Zahl. Das ist ein neuer Rekord für ein Eröffnungsspiel. Das letzte Mal hat es vor 36 Jahren 2 rote Karten gegeben.
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0: Heute wird's wechselhaft mit Sonne und Wolken. Vor allem im Norden ist es trüb. Vom Reschen bis Brenner kann es auch zwischendurch regnen. Richtung Süden wird's zeitweise sonnig. Die Temperaturen steigen auf 18 bis 26 Grad. Jetzt hat es 3 Grad in Corvara, 6 Grad in Bruneck, 9 in Brixen, 11 in Schlanders und 12 Grad in Kaltern. Am Wochenende wird's sehr sonnig und wärmer mit Höchstwerten bis 30 Grad und mehr.
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1: Einen wunderschönen guten Morgen, einen guten Start in den Freitag wünsche ich Ihnen. 6.30 Uhr, die genaue Zeit. Ich bin Judith Brucker, heute ist der 12. Juni und wir starten jetzt erstmal ins Servicepaket.
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3: Guten Morgen, ich bin Wilhelm Schatzer. Südtirols Wirtschaft ist stärker gewachsen als im Trentin und im restlichen Italien. Die Banca d'Italia hat die Daten von 2025 vorgelegt. Besonders der Tourismus bei uns boomte. Die Löhne haben aber an Kaufkraft verloren. Das Bildungssammelgesetz von Landesrat Achammer sorgt für kontroverse Diskussionen im Landtag. Besonders umstritten sind die geplanten Strafen, wenn Eltern ihre Mitwirkungspflicht vernachlässigen, also ihre Kinder beim Lernen überhaupt nicht unterstützen. Heute geht die Debatte im Landtag weiter. Aufmerksame Badegäste haben am kleinen Montiklasee einen 60-jährigen Mann gerettet. Er hatte einen Herzstillstand erlitten. Nach der ersten Hilfe wurde er ins Bozner Krankenhaus eingeliefert. Seit heute sind die neuen EU-Asylregeln in Kraft. Der Pakt sieht vor, dass es schon an den EU-Außengrenzen erste Asylschnellverfahren geben soll. Während dieser Zeit sollen die betroffenen Menschen in speziellen Aufnahmezentren untergebracht werden. Mexiko hat das Auftaktspiel der Fußball-WM gewonnen. Das Gastgeberland hat Südafrika 2:0 geschlagen. Das zweite Spiel jetzt in der Früh zwischen Südkorea und Tschechien endete 2:1.
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1: Wir schauen zum Wetter heute am Freitag. Mit einer Warmfront erreichen vorübergehend feuchtere Luftmassen den Alpenraum. Heute am Freitag stellt sich also eine Mischung aus Sonne und Wolken ein. Die dichtesten Wolken gibt es im Norden Südtirols und am Alpenhauptkamm regnet es im Tagesverlauf leicht. Richtung Süden wird es zeitweise sonnig. Die höchsten Temperaturen reichen von 18 bis 26 Grad. Morgen, der Samstag, beginnt mit einigen dünnen Schleierwolken. Danach wird es aber überall sehr sonnig und spürbar wärmer. Im Unterland und Etschtal erreichen die Temperaturen auch wieder die 30-Grad-Marke. Am Sonntag setzt sich dann das meist sonnige und sommerliche Wetter fort. Gegen Abend wird es in den nördlichen Tälern aber wieder föhnig.
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1: Und es geht auf Südtirolstraßen, zuerst zur Brenner Staatsstraße. Nördlich von Weidbruck gibt es eine Sperre bis heute 17 Uhr nach einem Steinschlag. Die Umleitung für Fahrzeuge bis zu 18 Tonnen erfolgt über die Landesstraße Weidbruck-Laienried und Klausenbund-Dieves. Die Umleitung für Fahrzeuge über 18 Tonnen erfolgt über die Brenner Autobahn. Weiter ins Grödental. Am heutigen Freitag besteht eine Sperre in Wolkenstein zwischen dem Geschäft Beratonner und dem Hotel des Alpes. Von 15 bis 15.30 Uhr. Der Leichtverkehr wird örtlich umgeleitet. Nach Welschellen auf der Höhe Costa Lunja gibt es eine Sperre wegen Holzschlägerungsarbeiten. Die Umleitung erfolgt über die Gardertaler Staatsstraße. Nach Blumau zwischen Weidbruck und Kastelruth im Abschnitt oberhalb der Kreuzung St. Oswald, unterhalb der Kreuzung Tisens, Sperre nach Murenabgängen. Und noch eine Meldung zur Gemeinde Wolkenstein in Gröden. Wegen der Radveranstaltung Südtirol Dolomites Hero 2026 sind in Wolkenstein einige Straßen gesperrt. Die Nivesstraße zwischen dem Desbarger Gardena Center und Eishalle Brannives noch bis morgen Samstag 20 Uhr. Die Straße zwischen dem Pfarrhaus und dem Disbar Gardena Center bis morgen Samstag 24 Uhr. Während der Startzeiten des Rennens sind sie aber geöffnet. Die Straßen Buetz, Larchenay, Col de Lech, Chir und Rheinell am heutigen Freitag von 15 bis 15.30 Uhr. Ansonsten geht's gut voran. Heute am Freitagmorgen. Gute Fahrt!
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0: Guten Morgen mit Clock Clock Out of the Dark um 6.37 Uhr. Guten Morgen heute am Freitag. Also heute Freitag, dann gibt's noch den Montag und am Dienstag, ja, da dauert's eh nur noch eine Stunde oder anderthalb Stunden. Ja, die Rede ist natürlich von der Schule. Dann gibt es endlich die Sommerferien bei uns in Südtirol. Für alle Schülerinnen und Schüler, für die Kindergartenkinder. Und ja, was macht man denn dann eigentlich in den Sommerferien?
1: Ja, wir werden auf den Berg gehen und ein bisschen entspannen, den Garten auf ihn setzen und ja.
0: Ja, da kann man so einiges machen. Auf den Berg gehen, ja, das kann man natürlich auch mit uns sozusagen, mit dem Holiday Berg Panorama oder mit der Holiday Berg Trophy. Ja, mehr Infos gibt es in Kürze bei uns. Guten Morgen.

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9: Ja, nächste Woche, also am Montag, starten wir endlich wieder ins Holiday Bergpanorama. Den ganzen Sommer über begleiten wir Sie kurz nach 8 Uhr früh mit dem akustischen Panoramablick auf Südtirols Berge. Und heuer mit dabei ist natürlich auch wieder die Gönneralm in Oberwilenbach. Ando, der Hüttenwirt, hat uns auch schon im Studio besucht.
10: Ja, hallo, grüß dich, Frau Gönneralbe. Wir sind auch wieder da seit 3 Wochen und wir freuen uns wieder, wenn das Fest auf Radio Holiday wieder ein Win in die Hütten zulöst, was also in der Früh kommt.
9: Ja, seit 3 Wochen seid ihr schon am Start. Gibt es heuer eigentlich auch was Neues bei euch?
10: Bei uns ist eigentlich alles auf dem Panolten geblieben. Wir haben wieder ein neue Gerichte, versucht mal zu machen. Und heuer, was neu bei uns ist, dass wir das ganze Brot selber machen, bis auf das Schüttelbrot. Kann ich jetzt selber machen, weil es auch nicht mal probiert und dann ist in der ganzen Kuchel Mehl geworden. Das Brot ist echt gut geworden, dann ist es wieder gelatt. Und sei ist neu und jetzt versuche ich mir heuer alles ein wenig in Haus zu machen und sind wir eigentlich heuer ganz gut dabei bis jetzt.
9: Hattest du eigentlich heuer Probleme, ein Team zusammenzustellen? Das ist ja nicht immer so ganz einfach.
10: Wir haben heuer eine neue Kellnerin bei uns und ist ganz fleißig und sind froh, dass wir wieder eine Selle gefunden haben. Ja.
9: Ja, dann werden wir dich, oder euch besser gesagt, heuer sicher besuchen.
10: Unbedingt. Mit den Radlern nachkommen, E-Bike geht auch gut zu fahren zu uns. Wir haben mal eine Ladestation und ich freue mich schon wieder, wenn viele Leute kommen.
9: Dankeschön inzwischen, Ando. Und wir hören uns dann spätestens beim Holiday Bergpanorama wieder. Ando von der Gönneralm.
10: Ja, danke, Judith. Kämpferfest auch auf die Gönneralm.
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3: Bildungssammelgesetz. Mögliche Strafen für Eltern sorgen für Diskussion. Banca d'Italia gibt gute Noten für Südtirols Wirtschaft. Das Wetter wechselhaft wird's heute. Ich bin Wilhelm Schatzer. Guten Morgen.
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3: Der Landtag hat mit der Behandlung des Bildungssammelgesetzes begonnen. Landesrat Achammer hat den Entwurf vorgelegt. Vor allem die Mitwirkungspflicht der Eltern hat schon für kontroverse Diskussionen gesorgt. Achammer möchte Sanktionen einführen zwischen 50 und 150 Euro, wenn Eltern ihre Kinder überhaupt nicht beim Lernen unterstützen. Mit dem Sammelgesetz eingeführt wird auch die Möglichkeit, auf das Zwischenzeugnis im Jänner zu verzichten und nur mehr am Ende des Schuljahres ein Zeugnis auszustellen. Die Entscheidung dafür soll bei den einzelnen Schulen liegen. Südtirols Wirtschaft ist etwas stärker gewachsen als im Trentino und im restlichen Italien. Die Banca d'Italia hat die Daten des vergangenen Jahres vorgelegt. Vor allem der Tourismus bei uns boomte. Die Löhne haben aber an Kaufkraft verloren. Und zwar seit Jahren, berichtet die Notenbank. Auch wenn wir mehr verdienen, können wir uns für dieses Geld immer weniger kaufen. Am kleinen Montiklersee ist gestern Nachmittag ein Mann nach einem Herzstillstand gerettet worden. Badegäste waren dem 60-Jährigen zu Hilfe geeilt, brachten

0: rannten ihn ans Ufer und begannen mit den Erste-Hilfemaßnahmen, bis der Notarzt mit dem Rettungshubschrauber eingeflogen wurde. Der Mann wurde danach ins Bozner Krankenhaus eingeliefert. Die strengeren Migrationsregeln der europäischen Asylreform sind in Kraft. Dadurch sollen Schutzsuchende zwischen den Mitgliedsländern solidarischer verteilt und Asylverfahren schneller abgewickelt werden. Zudem gelten neue Regeln für als sicher deklarierte Herkunftsstaaten. Dieter Ebeling berichtet aus Brüssel.
1: Die neuen Regeln bedeuten Folgendes. Grundsätzlich wird an den EU-Außengrenzen kontrolliert. In Deutschland werden deswegen an den großen Flughäfen wie Berlin, Frankfurt, München oder Düsseldorf Zentren eingerichtet, in denen Migranten bleiben müssen. Und zwar dann, wenn sie aus Ländern mit einer Anerkennungsquote von weniger als 20% kommen. Oder wenn sie keine Papiere haben oder als Gefährder gelten. Dort können sie bis zu 3 Monate festgehalten werden.
0: Die Fußball-Weltmeisterschaft ist eröffnet. WM mit Gastgeber Mexiko hat das Auftaktspiel gewonnen und Südafrika mit 2:0 besiegt. Und jetzt in der Früh ist das zweite Spiel zu Ende gegangen. Südkorea hat gegen Tschechien 2:1 gewonnen. Diese WM ist die erste, die von 3 Ländern ausgerichtet wird. Das heißt, es gibt 2 weitere Eröffnungsfeiern. Die kanadische findet heute in Toronto vor dem ersten Spiel Kanada gegen Bosnien-Herzegowina statt. Und die Show in den USA gibt es morgen vor der Partie USA gegen Paraguay. Sonne, Wolken, Regen. Heute ist alles dabei. Gleich mehr zum Wetter.
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0: Einen Mix aus Sonne und Wolken erwarten wir heute. An der Grenze zu Nordtirol kann es auch etwas regnen. Richtung Süden wird es sonniger. 5 Grad hat es jetzt in Toblach, 4 in Wolkenstein, 14 Grad in Bozen, 9 in Sarntein und 6 Grad am Reschen. 18 bis 26 Grad werden es am Nachmittag. Am Wochenende wird es dann sehr sonnig und wärmer mit Höchstwerten bis 32 Grad.
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6: Guten Morgen wünscht Daniel Hofer aus der Landesverkehrsmeldezentrale. Die Brenner Staatsstraße bleibt nördlich von Weidbruck bis 17 Uhr nach einem Steinschlag gesperrt. Umleitung für Fahrzeuge bis zu 18 Tonnen über die Landesstraße Weidbruck-Laienried und die Staatsstraße Klausen-Pontives. Der Schwerverkehr wird über die Brenner Autobahn umgeleitet. Auch die Landesstraße zwischen Kastelroth und Weidbruck, zwischen der Kreuzung Dissens und der Kreuzung St. Oswald, bleibt nach Mondabgängen gesperrt. Gute und sichere Fahrt.
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8: Wir starten in den neuen Tag hinein, in den heutigen Freitag, 12. Juni. Es ist mittlerweile 7:04. Guten Morgen, heute am Freitag weiter geht's mit guter Laune Musik. Be Mine, Musik von Kamrad.

Nachdem er letzten Sommer zusammen mit Weiss auf der gemeinsamen Single Make It Right den Sweet Spot zwischen Indie und Dance ausgelotet hatte, schlägt UK-Hitmacher Tom Gregory nun ein komplett neues Kapitel auf und nimmt mit der Akustikhymne How It Was Before Kurs aufs nächste Studioalbum. Über packenden Gitarren vertont der Brite einen nostalgischen Trip in die Vergangenheit und beweist einmal mehr sein Händchen für riesengroße Hooks. Dezent melancholisch, was zu erwarten war, ist How It Was Before eine nostalgische Hymne, die sofort unter die Haut geht. Der Song handelt davon, an den Ort zurückzukehren, an dem ich aufgewachsen bin und dabei schließlich festzustellen, dass sich das alles überhaupt nicht mehr so anfühlt wie früher, sagt Tom über seine neue Single. 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

0: Die Foo Fighters mit ihren Wheels und wir starten in den Freitag hinein, 7:10. Ja, gestern sind wir aber in etwas anderes hineingestartet, nämlich in die Fußball-Weltmeisterschaft. Es war der große Eröffnungstag in Mexico City. Co-Gastgeber Mexiko hat einen perfekten Start in die Fußball-Weltmeisterschaft hingelegt. Die Mexikaner gewannen gegen Südafrika mit 2:0. Zuvor hatte es im Aztekenstadion von Mexico City eine große Eröffnungsshow gegeben. Es gab lange Schlangen, eine bunte Show und erste Superstar-Auftritte bei der Eröffnungsfeier. Andreas Osakabrios berichtet für uns aus Mexico City.
1: Super Stimmung hier bei der Eröffnungsfeier der Fußball-WM im Aztekenstadion. Mit grünen und weißen Pappsombreros sangen und tanzen Zehntausenden Fans auf dem Regen. Die Show begann mit viel Latino-Pop. Für Begeisterung sorgte insbesondere Shakira mit dem offiziellen WM-Song Die Die. Im Stadion dominierten die grünen Trikots der mexikanischen Nationalmannschaft. Bereits Stunden vor Beginn der Show hatten sich von den Eingängen lange Schlangen gebildet.
0: Ah ja, man hört schon, eine Mordstimmung war hier im Eröffnungsstadion oder am Eröffnungstag der Fußball-Weltmeisterschaft. Shakira und Burna Boy mit Die Die jetzt auch bei uns.

0: Der offizielle Fußball-Weltmeisterschaftssong Shakira und Burna Boy mit Die Die. Ja, bei der Fußball-Weltmeisterschaft steigen die USA übrigens als letztes der drei Gastgeberländer ins Turnier ein. In der kommenden Nacht, also am Samstag 3 Uhr früh, treffen die Vereinigten Staaten in Los Angeles auf Paraguay. Vorher wird es erneut eine große Show geben. Tina Eck aus den USA. Wie starten denn die USA in diese Weltmeisterschaft? Große Show, hohe Preise und ja, wenig Vorfreude?
1: Ja, nun, die Beziehung der USA zum Fußball ist, sagen wir mal, kompliziert. Jetzt nach dem Anpfiff in Mexiko kommen auch die Amerikaner hier langsam in Gang. Im Fernsehen wird lang und breit erklärt, wer nun eigentlich gegen wen spielt und was hier abgeht. In den Medien wird die Geschichte des Soccers in den USA aufgerollt und an den Spielorten herrscht auch ein bisschen Halligalli. Überschattet aber sind die Spiele natürlich von den vielen Einreiseproblemen, dem Irankrieg und klar, den hohen Ticketpreisen. Und damit ist der Volkssport hier bei der WM irgendwie der Elite vorbehalten. Es ist ein Event der oberen 10.000. Allerdings Kneipenbesitzer hier in den USA, die frohlocken, denn in den Kneipen wird Fußball geguckt, umsonst beim Bier.
0: Ja, bei der Fußball-Weltmeisterschaft empfängt Co-Gastgeber Kanada, aber heute Freitagabend schon mal das Team von Bosnien-Herzegowina. Die Bosnier hatten in den Playoffs die große Fußballnation Italien besiegt und das Land einmal mehr ins Tal der Fußballtränen gestürzt. Das heißt, ja, eigentlich würde heute Abend ja Italien spielen. Frage an die Korrespondentin in Rom, Claudia Wächter. Gucken die Italiener die Weltmeisterschaft aber trotzdem, obwohl es immer noch, ja, vielleicht ein bisschen wehtut?
2: Na, es werden immer weniger, aber die Hardcore-Fußball-Fans hier, die gucken natürlich. Und jeder hat auch so seine Überlebensstrategie. Die einen feuern nun Argentinien an oder jeden, der Frankreich Probleme macht. Und ja, auch Team D. Aber die deutschen Fans, die hier nun Urlaub machen, die können ganz gechillt die Spiele gucken. Irgendwo in Bars am Strand. Allerdings jubeln müssen sie schon allein.
0: Ja, wir sind gespannt, wie sich das Ganze entwickelt, die Fußball-Weltmeisterschaft. In diesem Jahr gestern ist sie gestartet und ja, einige Spiele sind ja noch übrig.
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0: Und weiter geht's mit Musik aus Südtirol.

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Timbaland mit One Republic und Apologize aus dem Jahr 2007. Es ist mittlerweile 6:08. In Kürze geht's wieder in unser Servicepaket. Ein Blick zu den Schlagzeilen, zum Wetter und auf Südtirolstraßen.

0: Pascal Le Toublon featuring Leonie mit Friendships, Lost My Love. Kurz vor 7:30. Und heute ist Freitag. Das heißt natürlich, es ist wieder Zeit für einen Buchtipp der Woche.
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2: Guten Morgen, ich bin Wilhelm Schatzer. Eine Autopsie soll die genaue Todesursache von Manfred Ricker klären. Der 67-Jährige war Ende Mai bei einer Auseinandersetzung an einer Tankstelle in Kardaun schwer verletzt worden und zwei Wochen danach gestorben. Geklärt werden soll, ob ein Faustschlag oder der anschließende Aufprall mit dem Kopf auf dem Boden die tödlichen Verletzungen verursacht hat. Südtirols Wirtschaft ist stärker gewachsen als im Trentino und im restlichen Italien. Die Banca d'Italia hat die Daten von 2025 vorgelegt. Besonders der Tourismus bei uns boomte. Die Löhne haben aber an Kaufkraft verloren. Das Bildungssammelgesetz von Landesrat Achammer sorgt für kontroverse Diskussionen im Landtag. Besonders umstritten sind die geplanten Strafen, wenn Eltern ihre Mitwirkungspflicht vernachlässigen, also ihre Kinder beim Lernen überhaupt nicht unterstützen. US-Präsident Donald Trump hat zuerst schwere Angriffe auf den Iran angekündigt und jetzt wieder abgesagt. Er begründet das mit laufenden Gesprächen mit der iranischen Führung. Und die Fußball-WM ist eröffnet. Mexiko hat das Auftaktspiel gegen Südafrika 2:0 gewonnen. Im zweiten Spiel in der Früh hat Südkorea Tschechien 2:1 geschlagen.
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5: Einen schönen guten Morgen, es begrüßt Sie Dieter Peterlin. Heute wird es vorübergehend bewölkt, eine Warmfront zieht auf, bringt vor allem im Norden Südtirols dichtere Wolken und am Alpenhauptkamm beginnt es allmählich auch leicht zu regnen. Etwas Sonne geht sich dagegen in Richtung Süden aus, im Unterland wird es zeitweise sonnig. Die Temperaturen heute noch etwas gedämpft, maximal 15 bis 25 Grad. Das alles ändert sich dann am Wochenende. Der Sommer kehrt zurück. Morgen zunächst ein paar dünne Schleierwolken, danach viel Sonne und deutlich wärmer, wieder bis zu 30 Grad morgen. Auch am Sonntag, am Herz-Jesus-Sonntag, viel Sonnenschein und sommerlich warm. Zum Abschluss der Blick auf die Temperaturen, gemessen um 7 Uhr. In Bozen 14 Grad, in Auer 13, in Meran 12, in Schlanders 11, in Brixen 10 Grad, in Sterzing, Bruneck und am Reschen 7, in Doblach und am Brenner 5 Grad, auf der Blose in 2500 Metern 0, Innsbruck 10, Lienz 8 und Trient 13 Grad.
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6: 7.33 Uhr heute am Freitag. Wir blicken zur Brenner Staatsstraße. Die ist nämlich bei Barbian auf der Höhe vom Kalten Keller. Bis heute 17 Uhr aufgrund von Steinschlaggefahr gesperrt. Es gibt eine örtliche Umleitung. Landesstraße bei Kastelruth auf der Höhe der Abzweigung Tisens nach einem Murenabgängen oder nach mehreren Murenabgängen besser gesagt, ist die auch gesperrt. Die Umleitung erfolgt über den Panider Sattel. Wir wünschen eine gute Fahrt.
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1: Das Tageshoroskop für den Freitag, der 12. Juni. Ich bin Alex Daritz.
2: Steinbock.
1: Sie dürfen sich zurücklehnen, noch besser geht es Ihnen, wenn Sie Ihr Glück teilen können.
2: Wassermann.
1: Ein Teil des ganzen Stresses liegt an Ihnen selbst. Was tragen Sie zur momentanen Lage bei?
2: Fische.
1: Was hätte längst erledigt sein sollen, raubt Ihnen Zeit. Bereinigen Sie diese Dinge jetzt.
2: Widder.
1: Differenzen, die Ihnen noch vor kurzem Kopfzerbrechen bereiteten, klären sich jetzt fast von selbst.
2: Stier.
1: Setzen Sie bloß nicht alles auf eine Karte, so gut stehen Ihre Chancen nämlich gar nicht.
2: Zwillinge.
1: Bleiben Sie tolerant, auch wenn nicht alles so abläuft, wie es zuvor vereinbart wurde.
2: Krebs.
1: Blinder Eifer schadet nur, je größer Ihr Ehrgeiz, desto weniger werden Sie durch andere unterstützt.
2: Löwe.
1: Neue Projekte laufen nur schleppend an, am Ball zu bleiben lohnt sich aber auf Dauer.
2: Jungfrau.
1: Stellen Sie Ihre persönlichen Ziele etwas in den Hintergrund, andere erwarten Ihren Einsatz.
2: Waage.
1: Nutzen Sie Ihre Chancen, selbst mit geringem Einsatz werden Sie vorzeigbare Resultate erzielen.
2: Skorpion.
1: Nicht alle reagieren so schnell wie Sie, bieten Sie Ihre Hilfe an, statt sich zu ärgern.
2: Schütze.
1: Die kleinen Turbulenzen des Tages brauchen Sie nicht zu fürchten, Sie finden sogar noch Inspiration. Das war der Blick in die Sterne und dann schauen wir noch zum Mond am Freitag mit Judith Brucker.
3: Der abnehmende Mond ist im Stier heute am 12. Juni. Wenn Sie unter Hornhaut an den Fußsohlen leiden, dann wäre die Phase des abnehmenden Mondes ideal, um diese zu entfernen. Das Ergebnis würde länger anhalten. Zudem erfolgt die Behandlung schmerzloser, da die Sohlen nun nicht so empfindlich sind. Die Ausnahme, die Tierkreiszeichen Fische und Steinbock. Bei Steinbock ist die Haut generell empfindlicher und bei Fische sind die Füße sensibler.
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0: Metzner.
1: Von neu zu alt. Von den 2020ern zurück in die 80er, in die 1980er. Rosalind war das gerade und In Excess jetzt bei uns mit New Sensation. Guten Morgen, es ist 7.46 Uhr.

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3: Tödlicher Streit in Kardaun, Autopsie angeordnet. Bozen, endlich 10 neue Taxi-Lizenzen ausgeschrieben. Das Wetter, Sonne und Wolken. Ich bin Wilhelm Schatzer. Guten Morgen.
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3: Eine Autopsie soll die genaue Todesursache von Manfred Ricker klären. Der 67-Jährige war Ende Mai bei einer Auseinandersetzung an einer Tankstelle in Kardaun schwer verletzt worden. Dabei soll er vom 55-Jährigen Markus Dorfmann einen Faustschlag bekommen und danach mit dem Kopf auf den Asphalt gestürzt sein. 2 Wochen später ist er gestorben. Nun soll geklärt werden, ob der Schlag oder der Aufprall auf den Boden die tödlichen Kopfverletzungen verursacht hat. Anfang nächster Woche wird die Obduktion durchgeführt. Vom Ergebnis hängt auch ab, welche Anklage erhoben wird, ob der Vorwurf des Mordversuchs in Körperverletzung mit Todesfolge abgeschwächt wird. Der Landtag hat mit der Behandlung des Bildungssammelgesetzes begonnen. Landesrat Achammer hat einen Entwurf vorgelegt. Vor allem die Mitwirkungspflicht der Eltern hat schon für kontroverse Diskussionen gesorgt. Achammer möchte Sanktionen einführen zwischen 50 und 150 Euro, wenn Eltern ihre Kinder überhaupt nicht beim Lernen unterstützen. Schon seit langem wird darüber geklagt, dass es in Bozen zu wenig Taxis gibt. Jetzt sollen endlich neue dazukommen. Der Stadtrat hat 10 neue Taxilizenzen ausgeschrieben. 5 davon sind für Fahrzeuge reserviert, die für die Beförderung von Menschen mit Behinderung ausgestattet sind. Dann kostet die Lizenz auch weniger. Eine normale Taxilizenz kostet nämlich 100.000 Euro. Bis 13. Juli dauert die Bewerbungsfrist. US-Präsident Donald Trump hat die angekündigten schweren Angriffe auf den Iran abgesagt. Er begründet das mit laufenden Gesprächen mit der iranischen Führung. Tina Eck berichtet aus den USA.
5: Jetzt sind die Verhandlungen mit dem Iran auf höchster Ebene offenbar doch so weit gediehen, dass weitere Bomben als Druckmittel erst einmal ausbleiben. Die Seeblockade der USA bleibt bestehen. Aber so geht es seit Wochen und so bleibt abzuwarten, ob eine Einigung oder ein Deal tatsächlich Form annehmen. Allerdings reagieren die Finanzmärkte auch immer sehr positiv auf solche Verkündigungen Trumps. So hat er auch diese erneute Kehrtwende wieder gut getimt.
3: Die Fußball-WM ist eröffnet. Mexiko hat das Auftaktspiel gegen Südafrika 2:0 gewonnen. Im zweiten Spiel in der Früh hat Südkorea Tschechien 2:1 geschlagen. Die Fußball-WM wird diesmal in 3 Ländern ausgerichtet.

0: getragen. Das heißt, dass es noch zwei Eröffnungsfeiern geben wird. Heute in Toronto vor dem Spiel Kanada gegen Bosnien-Herzegowina und morgen folgt die Show in den USA vor der Partie USA gegen Paraguay. Eine Mischung aus Sonne und Wolken haben wir heute. Gleich mehr zum Wetter.
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0: Sonne und Wolken haben wir heute. Im Norden des Landes kann es zwischendurch auch regnen. Richtung Süden ist es sonniger. Die Temperaturen steigen auf 18 bis 26 Grad. Jetzt messen wir 14 Grad in Leifers, 9 in Franzensfeste, 7 in Sandin-Taufers und 12 Grad hat es in Schlanders. Am Wochenende wird es sehr sonnig und warmer mit Höchstwerten bis 32 Grad.
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5: Guten Morgen aus der Landesverkehrsmeldezentrale. Die Brenner Staatsstraße ist nördlich von Weitburg bis heute 17 Uhr nach einem Steinschlag gesperrt. Die Umleitung für Fahrzeuge bis zu 18 Tonnen erfolgt um die Landesstraße Weitburg-Leinried und die Staatsstraße Klausenbund-Dieves. Für Fahrzeuge über 18 Tonnen erfolgt die Umleitung über die Brenner Autobahn. Gesperrt ist auch die Landesstraße zwischen der Kreuzung Tissens und der Kreuzung St. Oswald nach Murnabgängen. Allen unterwegs. Gute Fahrt.
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9: Einen guten Start in den heutigen Freitag wünsche ich Ihnen. Der 12. Juni, es ist 8:04. Ich bin Judith Brucker und begleite Sie heute in den neuen Tag hinein. Ja, natürlich mit viel guter Laune Musik. Rehab, Jovanotti, Snap oder auch Kaigo, Khalid und Griffin sind zu Gast in den nächsten Minuten bei uns und ich wünsche dabei viel Spaß.

Einer der Großen in Italien, Lorenzo Giovanotti mit L'estate addosso. Kurz nach 8, einen guten Morgen heute am Freitag. Auch wenn sich dieser Freitag nicht so ganz sommerlich anfühlt, die nächsten Tage werden ja umso schöner. Zum Beispiel auch der Sonntag. Am Herz-Jesus-Sonntag, also an diesem Sonntag, wird in ganz Tirol mit feierlichen Prozessionen, dem Herz-Jesu-Bundeslied und natürlich auch den Bergfeuern an jenes Gelöbnis erinnert, dass unsere Vorfahren in Zeiten von Not und Gefahr dem heiligsten Herzen Jesu anvertraut haben. Diese Feuer sind nicht irgendein Brauchtum, sondern ein sichtbares Bekenntnis zu Glaube, zur Heimat und Zusammenhalt. Das unterstreicht auch der Landeskommandant des Südtiroler Schützenbundes. Wer im Juni also Flagge zeigen will, sollte daher daran denken, wofür dieser Monat in Tirol seit jeher steht. Für das Herz Jesu, für Treue, für Glauben und für die Heimat. Ja, auch in den 90ern war das übrigens schon so. In den 90ern kam aber zum Beispiel auch der nächste Song bei uns raus. Snap und Rhythm is a Dancer. Schönen guten Morgen.

0: Wieder zurück aus den 90ern mit Snap um 7:07. Einen guten Morgen nochmal. Ja, an diesem Sonntag wartet ein großes Highlight auf 2275 Metern, nämlich die zweite Ausgabe von Kronplatz bei Night. Steht ganz im Zeichen der Herz-Jesu-Feuer. Ein ganz besonderes Erlebnis.
1: Das ist, glaube ich, die dritte Ausgabe, was wir machen mit dem Herz-Jesu. Und ich glaube, wir sind aktuell noch die einzigsten in ganz Südtirol, was die Bergbahnen öffnen für Herz-Jesu. Und zwar ist die Idee, ein langjähriger Mitarbeiter, Georg Untersteiner, vor ein paar Jahren kam, der gesagt hat, ja, eigentlich müssen wir da outieren, weil man sieht auf dem Kronplatz 360 Grad rund um alle Feuer. Dann haben wir das gleiche Jahr drauf getan und war ein voller Erfolg. Und es ist wirklich etwas Besonderes, weil die Stimmung oben nochmal toll ist mit der ganzen Feuerrunde. Bis in die Dolo mitten hin, sieht man wirklich jede Menge Feuer.
0: Ja, so Thomas Reiter, der Direktor vom Skirama Kronplatz. Neben den Feuern, welche jedes Jahr aufs Neue zu Herz Jesu entzündet werden, zum Gelöbnis des heiligsten Herzen Jesu, über weitere Entfernungen hinaus bewundert werden können, haben am Sonntag auch die Museen am Kronplatz ihre Türen geöffnet. Genauso wird für das leibliche Wohl am Gipfel gesorgt.
1: Ja, das funktioniert bei uns oben graduell. Also je mehr man in die Hochsaison hineingeht, desto mehr Gastronomiebetriebe, die eben auch das Kron hat untertags auch geöffnet. Also wir haben jetzt einmal untertags 3 Betriebe offen. Das ist absolut ausreichend. Wichtig ist, dass die Leute, sagen wir mal, auf Nacht etwas trinken und etwas essen können. Das Tolle ist, es gibt wieder in Alpin, bei Kronplatz bei Night und in Kai à la carte Menüs. Also man muss nicht ein größeres Menü bestellen oder reservieren. Und natürlich, ich glaube, es ist auch vielleicht nicht ein Aperitif zu trinken, zu Sonnenuntergang und oben einen Spaziergang zu machen und in die Museen herunterzugehen.
0: Auf jeden Fall. Die Lifte sind übrigens von 17.45 Uhr bis 23 Uhr geöffnet. Für Kinder unter 8 Jahren ist es kostenlos. Die Museen sind geöffnet von 18 Uhr bis 22.30 Uhr. 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

Herz Jesu wird auch am Kronplatz gefeiert. An diesem Sonntag, am Herz Jesu Sonntag, da gibt es nämlich die nächste Ausgabe von Kronplatz by Night. Und es ist wohl der Morgen der Mädels, denn die Margaret aus St. Georgen und die Sonja aus Bruneck, die freuen sich über ein paar Tickets. Und wir wünschen Ihnen natürlich ganz viel Spaß am Sonntag.

0: Mystic Figure mit Angels Above Me. Der wohl viralste Hit aus diesem Jahr könnte ja vielleicht auch der Sommerhit 2026 werden. Es ist genau 8.22 Uhr.
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2: Guten Morgen, ich bin Wilhelm Schatzer. Südtirols Raiffeisenkassen haben ein gutes Jahr hinter sich. Der Verband hat Bilanz gezogen. Die 39 Banken haben 219 Millionen Euro Gewinn gemacht. Eine Autopsie soll die genaue Todesursache von Manfred Ricker klären. Der 67-Jährige war Ende Mai bei einer Auseinandersetzung an einer Tankstelle in Kardaun schwer verletzt worden und zwei Wochen danach gestorben. Geklärt werden soll, ob ein Faustschlag oder der anschließende Aufprall mit dem Kopf auf den Boden die tödlichen Verletzungen verursacht hat. Bozen bekommt endlich weitere Taxis. Der Stadtrat hat jetzt 10 neue Lizenzen ausgestellt. 100.000 Euro kostet eine normale Taxi-Lizenz. US-Präsident Trump macht wieder Hoffnung auf ein baldiges Ende des Iran-Kriegs. Nach Gesprächen mit der höchsten Ebene der iranischen Führung zeichne sich eine Verhandlungslösung ab, sagte Trump. Und in den USA steht der mit Abstand größte Börsengang der Geschichte bevor. Elon Musk bringt seinen Raumfahrtkonzern SpaceX an die Börse. Er könnte damit der weltweit erste Billionär werden.
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5: Wir sprechen über das Wetter heute mit dem Landesmeteorologen Dieter Peterlin. Was bringt uns denn der heutige Freitag?
6: Der heutige Tag bringt uns eine Warmfront, deshalb ist es insgesamt wechselhaft und zweigeteilt auch bewölkter im Norden des Landes. Am Alpenhauptkamm beginnt es in Kürze auch leicht zu regnen im Tagesverlauf. Etwas freundlicher dagegen Richtung Süden, vor allem im Unterland auch zeitweise sonnig.
5: Und wie geht's in den nächsten Tagen, also am Wochenende weiter?
6: Ja, da kehrt dann der Sommer zurück. Bereits morgen viel Sonnenschein, in der Früh und am Vormittag ein paar dünne Schleierwolken, sonst ungetrübt. Der Sonnenschein morgen und auch die Temperaturen machen einen regelrechten Sprung. Morgen kehren die 30 Grad am Nachmittag zurück. Und auch danach bleibt es sonnig, bleibt es heiß. Also auch am Herz-Jesus-Sonntag viel Sonnenschein, stabile Verhältnisse und mit bis zu 30 Grad auch wieder heiß.
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5: 3 Minuten nach 8:30, eine Meldung gibt's zur Finchgar Bahn. Aufgrund einer Oberleitungsstörung ist der Bahnverkehr zwischen Meran und Algund derzeit unterbrochen. Die Züge verkehren nur auf der Strecke Mals-Lars-Marling. Von und nach Meran und Algund bitte den bestehenden Schienenersatzverkehr B250 nutzen. Ansonsten kommen Sie auf Südtirolstraßen aktuell gut voran. Wir wünschen eine angenehme Fahrt.
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0: Fastboy und Topic zum Start in den Freitag hier bei uns in der Playlist. Und wir schauen nochmal zum Wetter, denn das berüchtigte Wetterphänomen El Niño ist wieder zurück. Das teilte die US-Wetterbehörde NOAA mit. Das regelmäßig wiederkehrende Wetterphänomen hatte sich seit Monaten angekündigt und könnte für mehr Extremwetter sorgen. Dina Eick berichtet für uns aus den USA.
1: Dürren, Fluten, Überschwemmungen, Hitzewellen und schwere Unwetter. El Niño hat eine breite Palette an Wetterkatastrophen und hinzu kommen extreme globale Temperaturen. Zuletzt war El Niño vor 3 Jahren in Erscheinung getreten, was dann 2024 zum heißesten Jahr in der Wettergeschichte gemacht hatte. Die Wahrscheinlichkeit, dass auch jetzt ein sehr starkes El Niño-Ereignis droht, liegt nach Ansicht der Wetterforscher bei 63%. El Niño ist vor allem in der Südhalbkugel zu spüren. Europa bleibt weitgehend verschont.
0: Ja, da sind wir aber trotzdem gespannt, wie der Sommer so werden wird in diesem Jahr. Die nächsten Tage, die werden ja erstmal schön.
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0: Camouflage, Milky Chance im Frühstücksradio um 8.45 Uhr, also genau Viertel vor 9 heute am Freitag. Und heute ab 11 Uhr steht das wieder an.
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0: Heute mit der Autorin Silvia Rier. Mit ihrem neuen Buch ist sie zu Gast bei uns. Keep Off the Grass, also kurz nach 11, gibt es ein Gespräch mit ihr. Sie hat uns nämlich einiges zum Buch und zu vielem mehr verraten. Ich bin Judith Brucker. Schönen Start in den Vormittag mit Zucchero und machen Sie es gut.
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2: 10 vor 9. Bozen, endlich kommen zusätzliche Taxis. USA, Elon Musk startet größten Börsengang aller Zeiten. Das Wetter, Sonne und Wolken. Ich bin Wilhelm Schatzer. Guten Morgen.
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2: Schon seit langem wird darüber geklagt, dass es in Bozen zu wenig Taxis gibt. Jetzt sollen endlich neue dazukommen. Der Stadtrat hat nun 10 neue Taxilizenzen ausgeschrieben. 5 davon sind für Fahrzeuge reserviert, die für die Beförderung von Menschen mit Behinderung ausgestattet sind. Dann kostet die Lizenz auch weniger. Eine normale Taxilizenz kostet nämlich 100.000 Euro. Bis 13. Juli dauert die Bewerbungsfrist. 2025 war ein gutes Jahr für Südtirols Raiffeisenkassen. Die 39 Banken haben 219 Millionen Euro Gewinn gemacht. Der Verband hat bei seiner Jahresversammlung Bilanz gezogen. Die Einlagen sind um 14% gestiegen, die Ausleihungen um 1%. Eine Autopsie soll die genaue Todesursache von Manfred Ricker klären. Der 67-Jährige war Ende Mai bei einer Auseinandersetzung an einer Tankstelle in Kardaun schwer verletzt worden. Dabei soll er vom 55-Jährigen Markus Dorfmann einen Faustschlag bekommen und danach mit dem Kopf auf den Asphalt gestürzt sein. 2 Wochen später ist er gestorben. Nun soll geklärt werden, ob der Schlag oder der Aufprall auf den Boden die tödlichen Kopfverletzungen verursacht hat. Anfang nächster Woche wird die Obduktion durchgeführt. Vom Ergebnis hängt auch ab, welche Anklage erhoben wird. Heute kommt es an der Wall Street zum größten Börsengang aller Zeiten. Elon Musks Weltraumfirma SpaceX verkauft ab heute mehr als 500 Millionen Aktien. Musk könnte damit der weltweit erste Billionär werden. Dina Eck, lohnt es sich für private Kleinanleger da einzusteigen?
4: Es ist auf jeden Fall ein hochspekulatives Abenteuer. SpaceX macht ja trotz starker Umsätze immer noch Milliardenverluste und die hohe Bewertung setzt extrem optimistische Zukunftserwartungen voraus. Zudem ist es ein ziemlich fetter Ausgabepreis mit $135 pro Aktie. Also, große Risikobereitschaft und ein dickes Fell sind nötig. Man sollte auf jeden Fall auch Verluste verkraften können. Aber die Nachfrage unter privaten Anlegern ist riesig. Wer also mitmachen will, sollte sich beeilen.
2: US-Präsident Trump schürt erneut Hoffnungen auf ein baldiges Ende des Iran-Kriegs. Er hatte angekündigten Angriffe auf den Iran abgesagt. Nach Gesprächen mit der höchsten Ebene der iranischen Führung zeichne sich eine Verhandlungslösung ab, sagte Trump. Wechselhaft ist es heute mit Sonne und Wolken. Wie weit die Temperaturen steigen, hören Sie gleich.
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3: 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Die Sonne tut sich schwer, es halten sich viele Wolken und am Alpenhauptkamm kann es auch immer wieder mal regnen. Richtung Unterland ist es etwas sonniger. 9 Grad hat es jetzt in Bruneck und in Starzing, 14 in Auer, 15 in Meran und 8 Grad am Reschen. Am Nachmittag werden 17 bis 25 Grad. Sehr sonnig wird es am Wochenende und auch wärmer mit Höchstwerten bis 32 Grad. 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
5: Guten Morgen aus der Landesverkehrsmeldezentrale. Ich bin Manuel Scutellaro. Weiterhin gesperrt bleiben die Landesstraße Weidburg-Kastlot zwischen der Abzweigung Tisenz und der Abzweigung nach St. Oswald sowie die Brenner Startstraße nördlich von Weidburg mit Umleitung wie Landesstraße Leinried und Startstraße Klausen-Punkt-Dives. Und Einbahnregelungen wegen Bauarbeiten gibt es auf der Finchgauer Startstraße bei Kastelbell, im Passaiteil zwischen Riffieren und Saltaus, auf der Brenner Startstraße nördlich von Farn und im Saarntal bei Bunschen. Unterwegs gute und sichere Fahrt.
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1: Zu Beginn die steilen Gesuche. Ein Zwei-Personen-Haushalt in Bruneck sucht eine Mithilfe für mindestens 12 Stunden pro Woche. Eine Frau sucht Arbeit als Sekretärin oder Verwaltungsassistentin. Die Telefonnummern finden Sie bei uns auf der Homepage unter www.radioholiday.it. Die stellen Angebote. Kiwi Sports Bruneck und Innichen sucht einen Saisonverkäufer, Verkäuferin in Teilzeit oder Vollzeit mit Deutsch- und Italienischkenntnissen. Bewerbung und Lebenslauf an commerciale@kiwisports.eu oder direkt im Geschäft. Beikircher Grünland sucht echte Macherinnen und Macher am Steuer, Lkw-Fahrer, Fahrerinnen mit Leidenschaft, unterwegs durch ganz Südtirol und Trient zu den schönsten Orten der Region, um täglich Kunden zufriedenzustellen. Du hast einen Führerschein der Klasse C, CE, bist verlässlich und kontaktfreudig, du bist gerne unterwegs und am Abend zu Hause, packst mit an und suchst einen sicheren Arbeitsplatz, dann melde dich. paul.beikircher@grünland.it. Für die Jugendherberge in Doblach wird ein Koch-Köchin in Vollzeit gesucht. Dich erwarten ein sicherer Arbeitsplatz mit Jahresvertrag, geregelte Arbeitszeit, eine leistungsgerechte Entlohnung, ein tolles Team und ein angenehmes Betriebsklima sowie Essensgutscheine. Du bist flexibel und zeigst Einsatzbereitschaft, hast Erfahrung im Hotel- und Gastgewerbe und bist bereit, auch am Wochenende zu arbeiten? Dann schicke deine Bewerbungsunterlagen an karriere@jukas.net. Die St. Barbara Apotheke in St. Georgen sucht ab sofort einen Apothekenmitarbeiter, Mitarbeiterin ohne Pharmaziestudium. Ihre Aufgaben: Steuerung des Wareneingangs, Bestellwesen und Pflege des Sortiments mit Hilfe bei Labortätigkeit. Das Bruttomonatsgehalt beträgt mindestens 1.900 Euro. Zusätzliche Leistungen, eventuell Prämien und Fonds. Gerne senden Sie Ihre Bewerbung an info@st-barbara.it oder Sie melden sich telefonisch. Der Südtiroler Sanitätsbetrieb sucht engagierte Köche und Köchinnen für das Krankenhaus Bruneck und Innichen. Dich erwartet eine moderne Küche, geregelte Arbeitszeiten, ein herzliches Team und sichere Arbeitsbedingungen im öffentlichen Dienst. Du bringst deine Ausbildung als Koch oder Köchin mit, arbeitest gerne im Team und hast Freude daran, auch spezielle Diäten mit Sorgfalt zuzubereiten. Dann bewirb dich bis zum 22. Juni 12 Uhr. Einstiegsgehalt in Vollzeit liegt bei 1.850 Euro monatlich netto. Die Ausschreibung findest du unter sabes.onboard.org/jobs. Der Bruneck Kronplatz Tourismus sucht einen Projektentwickler für Bike und Marketing in Vollzeit. Du begeisterst dich für Tourismus und das Thema Bike, arbeitest organisiert und eigenständig? Dann bewirb dich jetzt und werde Teil eines jungen dynamischen Teams. Bewerbungen an alfred@bruneck.com.
0: Bleiben Sie dran, wir haben gleich weitere Angebote.

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1: Lebensmittelgroßhandel Seppi Gebhardt in Schaps sucht Magazinmitarbeiter, Mitarbeiterinnen für den Standort Schaps. Du möchtest in einem südtirolweit tätigen Großbetrieb mit fixen Arbeitszeit und gutem Verdienst arbeiten und hast Lust, dich in einem tollen Team zu verwirklichen, dann melde dich unter info@seppi-gebhardt.com. Market Konrad Dinkhauser sucht für das Geschäft in Deisten einen Verkäufer oder eine Verkäuferin in Teilzeit. Weitere Infos telefonisch oder per Mail dinkhauser.kg@gmail.com. Die Gemeinde Percha sucht einen Verwaltungsassistenten, Assistentin 6. Funktionsebene, Berufsbild 43 in Voll- oder Teilzeit, befristet, Voraussetzung Reifezeugnis oder gleichwertiger Ausbildungsnachweis, Zweisprachigkeitsnachweis B2. Einstiegsgehalt ab ca. 2.600 Euro brutto pro Monat fällt unter die Kollektivverträge für den öffentlichen Dienst. Die Gesuche können bis Freitag, 17. Juli 12 Uhr eingereicht werden. Die Elpo GmbH aus Bruneck sucht motivierte Elektrotechniker, Technikerinnen, Lehrlinge sowie Mitarbeiter, Mitarbeiterinnen für die Projektleitung und im Bereich Automation. Durch die Vielfalt der Elektrobereiche wird es garantiert nicht langweilig. 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Dann schau dir die Details zu den Stellen auf der Homepage www.elpo.eu an oder schicke deine Bewerbungsunterlagen an jobs@elpo.eu. 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
2: 10 vor 10. Brixen, Mann mit langem Messer erwischt. Nordtirol, Kapelle mit männlichen Marketendern und doch zum Schützenfest eingeladen. Das Wetter, die Wolken überwiegen. Ich bin Wilhelm Schatzer, schönen Vormittag.
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2: Die Karabiniere haben in Brixen einen Mann mit einem 24 cm langen Messer aufgegriffen. Er hatte sich am Bahnhof aufgehalten. Es handelt sich um einen 29-jährigen türkischen Staatsangehörigen ohne festen Wohnsitz in Italien. Er wurde angezeigt. 2025 war ein gutes Jahr für Südtirols Raiffeisenkassen. Die 39 Banken haben 219 Millionen Euro Gewinn gemacht. Der Verband hat bei seiner Jahresversammlung Bilanz gezogen. Die Einlagen sind um 14% gestiegen, die Ausleihungen um 1%. Schauen wir zu unseren Nachbarn in Tirol. Nach dem Wirbel um die Ausladung einer Musikkapelle zum Bezirksschützenfest in Hall in Tirol sind nun wieder versöhnliche Töne angeschlagen worden. Die Schützen, die die Musikkapelle wegen eines männlichen Marketenders ausgeladen hatten, haben die Kapelle nun wieder eingeladen und sich entschuldigt. Die Schützen sollen eingestanden haben, dass es nicht gehe, einem anderen Verein zu sagen, in welcher Zusammensetzung er ausrücken soll. Zum Bezirksschützenfest wird die Musikkapelle allerdings doch nicht kommen. Nach der Auslagung hätten die Mitglieder der Kapelle bereits andere Pläne gemacht. Das berüchtigte Wetterphänomen El Niño ist zurück, das teilt die US-Wetterbehörde mit. Das regelmäßig wiederkehrende Wetterphänomen hat sich seit Monaten angekündigt und könnte für mehr Extremwetter sorgen. Dina Eck berichtet aus den USA.
4: Dürren, Fluten, Überschwemmungen, Hitzewellen und schwere Unwetter. El Niño hat eine breite Palette an Wetterkatastrophen und hinzu kommen extreme globale Temperaturen. Zuletzt war El Niño vor 3 Jahren in Erscheinung getreten, was dann 2024 zum heißesten Jahr in der Wettergeschichte gemacht hatte. Die Wahrscheinlichkeit, dass auch jetzt ein sehr starkes El Niño-Ereignis droht, liegt nach Ansicht der Wetterforscher bei 63%. El Niño ist vor allem in der Südhalbkugel zu spüren. Europa bleibt weitgehend verschont.
2: In den USA steht der mit Abstand größte Börsengang der Geschichte bevor. Tech-Milliardär Elon Musk geht mit seinem Raumfahrtkonzern SpaceX an die Börse. Mehr als 500 Millionen Aktien werden abgegeben. SpaceX steigt mit dem Börsengang auf Anhieb zum 7. wertvollsten börsennotierten Unternehmen in den USA auf. Und Musk könnte damit der weltweit erste Billionär werden. Viele Wolken und etwas Sonne. Gleich mehr zum Wetter.
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2: Viele Wolken und nur wenig Sonne haben wir heute. Vom Reschen bis Bretau sind auch ein paar Regenschauer möglich. 13 Grad hat es jetzt in Laas, 12 in Franzensfeste, 9 Grad in St. Martin in Thurn und 14 Grad in Auer. Die Höchstwerte kommen am Nachmittag auf 17 bis 25 Grad. 2 richtige Sonnentage erwarten uns am Wochenende und das Thermometer steigt dann auf 24 bis 32 Grad.
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11: Guten Morgen aus der Landesverkehrsmeldezentrale. Ich bin Manuel Scutellaro.
8: Weiterhin gesperrt bleiben die Landesstraße Weidburg-Kastloth zwischen der Abzeigung Tisenz und der Abzeigung nach St. Oswald sowie die Brenner Startstraße nördlich von Weidburg mit Umleitung wie Landesstraße Leinried und Startstraße Klausen-Pontives. Und Einbahnregelungen wegen Bauarbeiten gibt es auf der Finchgauer Startstraße bei Kastelbell, im Passaiteil zwischen Riffieren und Saldaus, auf der Brenner Startstraße nördlich von Farn und im Saarntal bei Bunschen. Unterwegs gute und sichere Fahrt.
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13: Heute ist der 12. Juni und damit der Tag des Tagebuchs. Ein Tag, der auf eine ganz besondere Geschichte zurückgeht. Anne Frank bekam an ihrem 13. Geburtstag im 1942er Jahr ein Notizbuch geschenkt. Darin hielt sie ihre Gedanken, Hoffnungen und Erlebnisse fest, während sie mit ihrer Familie in Amsterdam vor den Nationalsozialisten sich verstecken musste. Ihr Tagebuch wurde später zu einem der bedeutendsten Zeitzeugnisse des 20. Jahrhunderts. Der Tag des Tagebuchs erinnert uns daran, wie wertvoll persönliche Geschichten sind und dass manchmal ein paar geschriebene Zeilen Geschichte bewahren können. Es geht heute bei uns auch um den Buchtipp der Woche. Da sind keine Geschichten drin, aber eben ein Knigge für die Berge. Sehr interessant. Ich bin Albert Theaco. Viel Spaß. Yeah.

Nachdem er letzten Sommer zusammen mit Weiss auf der gemeinsamen Single Make It Right den Sweet Spot zwischen Indie und Dance ausgelotet hatte, schlägt UK-Hitmacher Tom Gregory nun ein komplett neues Kapitel auf und nimmt mit der Akustikhymne How It Was Before Kurs aufs nächste Studioalbum. Über packenden Gitarren vertont der Brite einen nostalgischen Trip in die Vergangenheit und beweist einmal mehr sein Händchen für riesengroße Hooks. Dezent melancholisch, was zu erwarten war, ist How It Was Before eine nostalgische Hymne, die sofort unter die Haut geht. Der Song handelt davon, an den Ort zurückzukehren, an dem ich aufgewachsen bin und dabei schließlich festzustellen, dass sich das alles überhaupt nicht mehr so anfühlt wie früher, sagt Tom über seine neue Single.

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1: Die Stadtbibliothek Bronneck lädt heute von 16 bis 17 Uhr zur Tauschbörse für Sticker und Karten im Rahmen der Fußball-Weltmeisterschaft 2026 der Herren ein. Ausgehend von den Südtiroler Schlutzkrapfen hat Autorin Irene Hager die besten Teigtaschen aus den Alpen gesammelt. Die Erstpräsentation ihres Buches Teigtaschen aus den Alpen findet heute um 17 Uhr in der Volksschule Urania in Meran statt. Die Nacht der Keller 2026 findet heute am Freitag in 12 Kellereien in Nals, Derlan und Bozen statt. 14 teilnehmende Betriebe werden dabei ab 17 Uhr bis 24 Uhr ein individuelles Programm mit Führungen, Verkostungen, kulinarischen Feinheiten und musikalischer Unterhaltung bieten. Feierabend heißt es heute Abend wieder in der Gorsrost in Kemmerton mit Indie-Pop-Covern.
2: Hi Leute, da ist die Sophia von Coffee Cult. Wir sind ein Akustik-Trio aus Meran und werden heute für Enke auf der Gorsrost spielen. Wir spielen circa von 8 bis 11 und das uns voll freuen, wenn es vorbeischaut. Ja, sehen wir uns später.
1: Mehr Live-Musik wartet heute beim Jochele Pool in Pfalzen ab 21 Uhr mit Mixed Up Everything aus Australien. Freitag und Samstag kehrt Volksfest Ach auf die Talverwiesen in Bozen zurück. Am Freitag mit dem experimentellen Hip-Hop der Melograno Smokers Crew, tanzbaren lateinamerikanischen Rhythmen der Spaghetti Calypso und der senegalesischen Rapperin Omi. Am Samstag mit der ladinischen Gruppe Sun Seida, der Brassband aus Gries, die seltsamen Senfsamen und Swing- und afrotypische Rhythmen der römischen Band Weebly. Das Klösterle in Neumarkt wird wieder zum Pilgerort für Elektrofans am Freitag und Samstag beim Hospizfestival. Vom 12. bis 14. Juni findet wieder das Kletterfestival Dolorox rund um die 13. statt. Die Kunstwerkstatt Akzent lädt am Samstag von 9 bis 12 Uhr zum Tag der offenen Tür in Bronneck. Die Open-Air-Punkt-Events starten in eine neue Runde. Am 13. Juni bringt die Punkrock-Band City Lights Calling aus Graz die Piazza in Kaltern zum Beben. Das internationale Straßenkunstfestival Asphaltart verwandelt Meran von Freitag bis Sonntag in eine bunte Manege. Clowns, Akrobaten, Tänzer, Feuerspucker, Jongleure, Seiltänzer und Musikerinnen und Musiker aus aller Welt übernehmen für 3 Tage die Gassen und Plätze der Altstadt. Die Südtiroler Flohmarktfreunde kommen am Samstag ins Dorfzentrum von St. Lorenzen und am Sonntag auf den Parkplatz M-Preis nach Bercher, jeweils von 8 bis 17 Uhr. Das Haus der Solidarität in Brixen lädt am 13. und 14. Juni unter dem Motto Make Hope Loud zum Zugluftfest ein. Einem offenen, bunten Benefizfestival für Besucherinnen und Besucher jeden Alters. Gefeiert wird vor dem Jakob-Steiner-Haus in Milland.
3: Hola, grüß dich, da ist der Michi von Jimi Hendrix. Und wir freuen uns schon auf den Samstag, 13. Juni, sämisch in Brixen-Milland, ist Zugluft Open Air. Und sämisch spielen wir auch als Jimi Hendrix und zwar um 17 Uhr. Seid dabei, wir freuen uns auf Enk.
1: Am Sonntag lädt der Kronplatz zu einer besonderen Ausgabe Kronplatz by Night. Um 17.45 Uhr öffnet der Lift für eine atemberaubende Herz-Jesu-Nacht am Gipfel mit Weitblick auf die umliegenden Gipfel und Herz-Jesu-Feuer.
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1: Schönen Vormittag aus der Landesverkehrsmeldezentrale wünscht Renate Stauder. Auf der Pustertaler Staatsstraße kommt es zwischen Fintel und Schabs zu Staus in beiden Richtungen wegen Aufräumarbeiten. Die Landesstraße Kastelroth-Weidbruck ist zwischen der Abzweigung Dissens und der Abzweigung St. Oswald nach Murenabgängen gesperrt. Die Brenner Staatsstraße ist nördlich von Weidbruck bis 17 Uhr nach einem Steinschlag gesperrt. Die Umleitung für Fahrzeuge bis zu 18 Tonnen erfolgt über die Landesstraße Weidbruck-Kleinried und die Staatsstraße Klausenbund-Dieves. Die Umleitung für Fahrzeuge über 18 Tonnen erfolgt über die Brenner Autobahn. Eine Einbahnregelung wegen Arbeiten gibt es unter anderem auf der Brenner Staatsstraße nördlich von Fahren und abschnittsweise zwischen Klausen und Kardaun und auf der Staatsstraße Klausen-Bund-Dieves zwischen Klausen und Leyen-Riert. Gute Fahrt!
2: Kurz vor halb elf und die FIFA, vielleicht haben Sie gestern den Auftakt gesehen, der Weltmeisterschaft 2026, Fußball-Weltmeisterschaft. Ja, die FIFA hat die Tracklist des offiziellen Albums zur FIFA-WM vorgestellt mit insgesamt 18 Songs und einer beeindruckenden Auswahl internationaler Künstler. Gilt das Projekt als das umfangreichste offizielle WM-Album der Geschichte. Fans dürfen sich auf eine musikalische Mischung aus Pop, Hip-Hop, Afrobeats, Latin-Music und internationalen Kollaborationen freuen. Das Album bringt einige der größten Namen der internationalen Musikszene zusammen. Zu den Highlights gehört der Song Goals von Lisa, Anita und Rema. Oder mit dabei auch Daddy Yankee oder Alejandro Fernandez. Natürlich darf Mariachi-Musik nicht fehlen, weil sie ja in Mexiko auch stattfindet. Mi Mexico lindo. Aber auch Ava Max ist mit am Start mit Energy. Ain't nobody touching my mama. Oder es gibt auch Reggaeton mit Danny Ocean, Partizado. Oder war es doch der Partizado auf alle Fälle Danny Ocean? Auf dem Album mit dabei ist auch Karin Leon und Jelly Roll mit Light.

Und auf diesem Album mit dabei sind auch der Rolling Stones and the Stars. Die Remix-Version ihres erst veröffentlichten Hits. Die FIFA auf jeden Fall setzt bei der Weltmeisterschaft 2026 verstärkt auf Entertainment und globale Kultur. Viele Songs des Albums sollen während offizieller Veranstaltungen, Countdown-Konzerte und Eröffnungsfeiern in den Gastgeberländern Mexiko, USA und Kanada live performt werden. Das Musikprojekt soll Fans aus aller Welt zusammenbringen und die Begeisterung für das größte Fußballturnier der Welt spürbar machen. 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

0: Kurzer Blick auf die Straßen Südtirols. Auf der Gröner Stadtstraße gibt es bei Albion eine Baustelle. Staut aktuell in beiden Richtungen mit bis zu 10 Minuten Zeitverlust. Pustertaler Stadtstraße. Zwischen Ausfahrt Brixen-Fahren und Schaps braucht es 10 Minuten länger wegen einer verlorenen Entladung. Zwischen Kierns und Schaps eine Dreiviertelstunde Zeitverlust wegen dieser verlorenen Ladung. Und zwischen Schaps, Förche und Mühlbach, da sind es eine Viertelstunde ebenso wegen dieser verlorenen Ladung. Zudem ist in Richtung Brixen die Rampe Sonneck derzeit gesperrt. Kurzer Blick zur Finchgauer Straße in den Westen Südtirols, Naturenforst. Da braucht es 15 Minuten länger und zwischen Meran und Töll 25 Minuten. Trotzdem gute Fahrt.
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bisschen kürzer, 11:15 Uhr, hier ist Radio Holiday am Freitagvormittag und die Wandersaison ist eröffnet, die Bergschuhe sind geschniegelt, die Funktionsjacke sitzt und die ersten Gipfelfotos warten schon auf Instagram. Was allerdings nicht jeder im Rucksack hat, sind gute Manieren am Berg. Und dabei gilt, nicht alles, was man kann, sollte man auf dem Wanderweg auch tun. Unser Buchtipp der Woche verrät, wie man sich zwischen Almhütte, Gipfelkreuz und Kuhweide stilvoll bewegt. Der Titel ist dabei Programm. Keep off

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2: Bozen-Meran JG fordert mehr Tempo bei Ausbau der Zuglinie. Brixen mit Messer bewaffneter Mann erwischt. Das Wetter wechselhaft. Ich bin Wilhelm Schatzer. Schönen Vormittag.
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2: Die junge Generation in der SVP im Burggrafenamt schlägt Alarm. Sie fordert mehr Tempo beim Ausbau der Bahnlinie zwischen Meran und Bozen. Wenn ein Zug heute für diese Strecke 50 Minuten braucht, dann sei das für eine der wichtigsten Mobilitätsachsen Südtirols einfach zu langsam, sagt die JG. Das sind 41 km/h und habe mit einem zeitgemäßen öffentlichen Nahverkehr nichts zu tun. Es brauche den zweigleisigen Ausbau. Der gehe aber viel zu langsam vor sich, sagt die JG. Wenn dieser Ausbau erst 2038 umgesetzt ist, dann sei das zu spät. Die Karabiniere haben in Brixen einen Mann mit einem 24 cm langen Messer aufgegriffen. Er hatte sich am Bahnhof aufgehalten. Es handelt sich um einen 29-jährigen türkischen Staatsangehörigen ohne festen Wohnsitz in Italien. Er wurde angezeigt. Das Krankenhaus Innichen erweitert seine Notfallausstattung. In den kommenden Wochen werden 6 neue halbautomatische Defibrillatoren installiert, die bei Herzstillstand eingesetzt werden können. Das Ziel ist, die Sicherheit für Patienten, Besucher und das Personal zu erhöhen. US-Präsident Trump macht wieder Hoffnung auf ein Ende des Iran-Kriegs. Wir haben gerade eine großartige Einigung im Krieg mit dem Iran erzielt, behauptete Trump im Weißen Haus. Die Dokumente für ein Abkommen sollten in Kürze fertiggestellt und vielleicht schon an diesem Wochenende in Europa unterzeichnet werden. Aus dem Iran kam jedoch prompt ein Dementi. Tennis: Beim Grand-Slam-Turnier in Wimbledon gibt es heuer mehr Preisgeld. Es wird um 20% erhöht und macht umgerechnet insgesamt fast 75 Millionen Euro aus. Der Rasenklassiker beginnt am 29. Juni. Die Veranstalter in Wimbledon reagieren damit auf die Spieler, die bei den French Open eine höhere Gewinnbeteiligung gefordert hatten. Viele Wolken und nur wenig Sonne gibt's heute. Gleich mehr zum Wetter.
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6: Die Wolken überwiegen, die Sonne kommt wenig durch. 10 Grad hat es jetzt in Hintermatel, 17 in Meran, 18 Grad in Bozen und 11 Grad in Bruneck. Maximal 17 bis 25 Grad werden es am Nachmittag. Zum Wochenende. Da erwarten uns 2 Sonnentage und die Temperaturen steigen auf 24 bis 32 Grad.
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7: Daniel Hofer begrüßt Sie aus der Landesverkehrsmeldezentrale. Kolonnenverkehr und Staubildungen wegen Überlastung gibt es auf der Finchgauer Staatsstraße in Fahrtrichtung Meran zwischen Rabland und Döll und in Fahrtrichtung Reschen zwischen Algund und Döll sowie auf der Pustertaler Staatsstraße in Fahrtrichtung Bruneck bei Kienz. Immer auf der Pustertaler Staatsstraße in Fahrtrichtung Brixen zwischen Fintel und Schaps sowie in Fahrtrichtung Bruneck zwischen der Autobahn Ein- und Ausfahrt Brixen fahren und Schaps kommt es zu Kolonnenverkehr und Stau wegen Arbeiten und wegen eines Feuerwehreinsatzes. Weitere Wartezeiten und Staubbildungen wegen Arbeiten auf der Brenner Staatsstraße nördlich von Farn und auf der Staatsstraße Klausen-Pontives zwischen Klausen und Laienried. Die Brenner Stadtstraße ist nördlich von Weidburg bis 17 Uhr nach einem Steinschlag gesperrt. Und auch die Landesstraße Kastelroth-Weidburg zwischen der Abzweigung Tissens und der Abzweigung St. Oswald bleibt nach Mohrenabgängen gesperrt. Gute und sichere Fahrt.
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10: 11:05, ja, die Wandersaison startet. Mit ihr die jährliche Frage, wer grüßt eigentlich wen auf dem Berg? Darf der Bluetooth-Lautsprecher mit auf den Gipfel? Und warum schauen Kühe manchmal so streng? Antworten liefert gleich in wenigen Minuten unser Buchtipp der Woche Keep Off the Grass. Der ist eine humorvolle Benimmratgeber für alle, die nicht nur trittsicher, sondern auch stilsicher durch die Berge kommen möchten.

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1: Stellen Sie sich vor, Sie kommen nach Hause und Ihr Nachbar parkt sein Auto auf Ihrem Rasen, lässt den Müll liegen und macht Lärm bis Mitternacht. Mit der Begründung, ich bin ja nur zu Besuch. Undenkbar, oder? In den Bergen passiert aber genau das täglich. Nur, dass der Rasen die Alpenwiese ist und der Nachbar der Tourist. Willkommen bei unserem Buchtipp der Woche und passend zur anstehenden Wandersaison reden wir heute vom neuen Buch von Sylvia Rier. Sie hat dazu ein kluges, kompaktes Buch geschrieben, Keep Off the Grass, eine Knigge für die Berge. Herzlich willkommen hier bei Radio Holiday.
2: Danke für die Einladung und einen freundlichen Gruß in die Runde.
1: Heute also im Gespräch bei uns Sylvia Rier.
2: Also wie gesagt, Sylvia Rier, ich stamme aus Kastelwood. Übrigens bin Jahrgang 63, war also heuer 63. Bester Beleg für, es ist nie zu spät, für gar nichts im Leben. Genau, ich war eigentlich die letzten 30 oder vielleicht ein paar mehr Jahre in Kastelwood. Vorher war ich so ein bisschen in der Weltgeschichte unterwegs und in Kastelwood habe ich jetzt eben die letzten 30 Jahre einmal natürlich meine Tochter erzogen, aber eben auch einen kleinen touristischen Betrieb geführt mit viel Freude, das heißt, so gehe ich gerne zu. Dann haben sich die Sachen so ergeben, dass ich mir überlegt habe, jetzt hätte ich gerne nochmal etwas anderes. Bin dann eben da nach Innsbruck aus, weil ich da studiere, derzeit Philosophie im Master. Und ein Argument war schon auch, dass meine Tochter eben auch da lebt. Genau, so bin ich jetzt einmal da bei Innsbruck gelandet. Fühle mich da, muss ich zugeben, muss ich sagen, sehr, sehr wohl.
1: Die Kernbotschaft des Buches ist, es sind keine Wandertipps, keine Geheimtipps, keine authentischen Erlebnisse. Stattdessen Randnotizen aus Sicht der Menschen, die in den touristischen Hotspots leben. Viele Selbstverständlichkeiten, die wir zu Hause beachten, vergessen wir im Urlaub aber oft. Keep off the grass als Metapher für Rücksichtnahme. Stimmen Sie dem zu?
2: Na, absolut. Ich grübel eigentlich ziemlich viel drüber, wieso das so ist, dass man vielleicht effektiv, wenn wir in Urlaub sein, vielleicht einfach entspannter sein und aus der Entspannung aus vielleicht gewisse Regeln, die wir daheim sehr wohl nicht befolgen, sondern einfach die einfach tief in uns drin sein. Vielleicht ist man, ich weiß nicht, jetzt fällt man zum Beispiel an Mallorca hin, der ganze Ballermann, die ganzen Storys, was man auch so hören für Südtirol, also wirklich schon teilweise sehr unangenehme Vorfälle, wo du denkst, na, komisch, aber vielleicht ist es wirklich so, dass die Leute, wir alle vielleicht, mehr die anderen weniger, wenn wir in Urlaub sein, mit dem Alltag einfach auch die Penim-Regeln vielleicht einfach anlegen. Weißt du? Sind einfach, das sind einfach vier Kimpser, jetzt bin ich frei. Und dass dann einfach viele vergessen, die Regeln des guten Miteinander, weiß ich sie ganz gern.
1: Ist Ihr Buch mit nur 102 Seiten ideal als Reiselesebuch?
2: Ja, es ist leicht. Es ist so in Kapitel aufgeteilt. Man kann es ganz gut lesen. Also es ist gut lesbar. Das passt in jeden Rucksack, quasi in jede Wanderhose, vielleicht nicht gut, aber fast. Und theoretisch kannst du damit auf den Berg gehen und vor bei der Schutzhütte umkommen. Bist ganz schnell hinschauen, wie muss ich jetzt da dienen, was darf ich jetzt da nicht dienen und so weiter. Also es ist, ich glaube schon, es ist ideal, ja. Es ist klein, es ist handlich und ganz praktisch.
1: Frau Rier, der Titel Keep Off the Grass ist sehr einprägsam, genauso wie das Titelbild. Was hat Sie dazu inspiriert?
2: Das Titelbild muss ich jetzt schon, also die Ehre, wem die Ehre gebührt, das ist jetzt nicht auf meinem Mist gewachsen, zu gut Deutsch. Also das Titelbild, da ist der Philipp Putzer von der Farbfabrik zuständig. Keep off the grass, ich glaube, das ist so recht, wie du sagst, recht einprägsam. Also auf Italienisch ist es ja non calpestare le aiuole. Ich glaube, da verbindet man ganz intuitiv damit einfach, hoppla, da muss ich jetzt ein bisschen aufpassen. So ungefähr, da geht es jetzt um etwas.
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1: Welche Verhaltensweisen von Touristen, Touristinnen ärgern die Menschen in den Bergregionen am meisten?
2: Jetzt, das ist schwierig, aber ich meine, was wir so mitkriegen, vielfach persönlich, vieles auch aus den Medien und aus den sozialen Medien, einfach, dass einmal, sagen wir mal, vielleicht, dass alle in die gleichen Orte hinrennen. Man versteht mir wirklich, wieso sollen alle Tiere. Wieso alle in die gleichen Orte sein? Viel ist einfach die Straßen natürlich, also die Verkehrsmittel sind überlastet, die Straßen sind überlastet, alles ist ein bisschen überlastet. Das ist ein Riesenproblem, glaube ich, das wird an dieses Gefühl in der Bevölkerung sehr stark wahrgenommen. Was ich persönlich auch ganz stark mitgekriegt habe, also auch jetzt aus dem persönlichen Umfeld sein, Camper und Camperinnen, Wildcamper und Wildcamperinnen vor allem, die wirklich teilweise sich sehr grob und sehr unschön verhalten, mit wirklich unschönen Folgen. Und was auch, glaube ich, sehr stark wahrgenommen wird, ist, dass eben die Wiesen, vor allem vielleicht die Almwiesen, nur ein bisschen mehr, weil es dann vielleicht nicht wirklich so oder nur wenig offensichtlich ist es hier auf die Wiesen herunter, dass man da einfach nicht hinrennen darf. Und das, glaube ich, wird vielleicht vor allem von den Bauern und Landwirtinnen extrem empfunden. Da, glaube ich, ist das schon ein Problem.
1: Wie kann man als einzelner Tourist oder Touristin in überlaufenden Gebieten überhaupt noch rücksichtsvoll unterwegs sein?
2: Ja, gell, du sagst natürlich, was tut denn da einer in den Massen drin? Aber grundsätzlich, prinzipiell bin ich der Meinung, dass auch eine einzige oder ein einziger natürlich etwas ausmacht. Ich meine, mal fürs Erste, ich persönlich finde es allemal eine gute Idee, einfach nicht zu tun, was alle tun. Ich glaube, ist grundsätzlich allen ganz gescheit. Und wenn man aber weiter jetzt da mit den Massen konfrontiert wird, ich glaube, es ist allem nützlich und allem sinnvoll, sich trotzdem zurückzuhalten und, wie du sagst, rücksichtsvoll unterwegs zu sein. Dann sagst du natürlich der eine oder der andere, was macht denn das aus? Es macht einfach etwas aus, ganz grundsätzlich. Aber es hat ja eine Wirkung, verstehst du? Dann der Nächste sieht es mal gar nicht und denkt sich, hoppla, der macht das jetzt gut oder die macht das jetzt gut, das mache ich jetzt auch so. Also ich glaube schon, wie wenn man einen Stahnl in einen großen See hinwirft. Da siehst du einen kleinen Stahnl, aber am Ende tut es dann große Kreise ziehen. Und insofern bin ich allem der Überzeugung, auch eine Person in einer großen Masse kann sehr viel ausrichten.
1: Gibt es denn eine Regel aus dem Buch, die Sie selbst früher anders gemacht haben?
2: Ich muss ehrlich sagen, meine Eltern waren recht streng. Sie haben allem gesagt, was nicht dir gehört, mit dem Sam gehst du noch vorsichtig rum, als mit dem, was dir gehört. Ich glaube, das ist ganz ein gutes Prinzip und das ist ziemlich tief drin in mir, wo ich allerdings sagen muss, wo ich mich heute noch schäme, wenn ich so durch die Gegend gehe. Ich war früher starke Raucherin und die haben überall meine Chick umeinander geworfen. Ich schäme mich heute noch dafür, wirklich. Ich tue mich heute noch dafür schämen. Ja, ich glaube, das sind so Sachen, wo du wirklich einfach, und das, glaube ich, müssen wir in unsere Gäste und in die Touristinnen einfach auch zugute halten, dass viele Leute, die da herkommen, jetzt abgesehen von den Chick, war es mittlerweile ja nieder, dass man es halt einfach nicht tut, dass man am gescheitesten überhaupt nicht raucht. Aber ich kann mir vorstellen, wenn Leute aus fremde Kulturen, wie wir ja mittlerweile viele haben in Südtirol, aus fremden Kulturen, aus großen Städten meistens daherkommen. Und nochmal, die Riesenwiesen, die können sich vielleicht gar nicht vorstellen, dass die Wiesen gemahnt werden, dass das Nahrung ist, einmal für die Tiere, in nächster Instanz natürlich dann eben auch für die Besitzer von den Wiesen. Ich glaube, es kann wirklich sein, dass die Leute das einfach nicht wissen. Und deswegen bin ich der Meinung, sollte man die Sachen einfach ein bisschen kommunizieren.
1: Also Keep Off the Grass erinnert uns daran, dass guter Tourismus vor allem eins braucht, nämlich Respekt.
2: Ganz genau. Und ich glaube, früher, wo ich ja ganz so alt bin, jetzt auch noch nicht, aber auch noch in die Anfangszeiten von Tourismus war das einfach Standardzutat von allen, die sich auf einen Weg begeben haben, in eine andere Lebensrealität, heißt man es einmal so. Da war der Respekt eigentlich, glaube ich, schon allen gegeben, mehr oder weniger. Ich will jetzt auch nicht sagen, verstehe mich jetzt nicht falsch, dass alle, die in Südtirol sind oder alle Leute, die auf Reisen sind, respektlos sind. Ich meine, soll kämen jetzt auch nicht alle über einen Kampel scheren oder jetzt das Kind mit dem Bade ausschütten, wie es so schön heißt, soll wählen wir auch nicht, weil es gibt, ich weiß es ja persönlich, es gibt nach wie vor Gäste, die sehr wohl in dem Sinne von klassischen Reisen unterwegs sind. Also sagen, ich will jetzt da hin, weil ich da einfach einmal mich natürlich sehr wohlfühle, aber auch, weil es anders ist, die respektieren auch, die sind auch neugierig, die sind auch interessiert. Und ich glaube, das ist ja, was im Tourismus ausmacht, nicht? Die Neugierde dem anderen gegenüber, das Interesse dem anderen gegenüber. Was kann ich aus der anderen Welt in meine gewohnte Welt mitnehmen? Und das, glaube ich, kommt eben vielleicht ein bisschen von allein, wenn man eben dem Neuen mit Respekt gegenübersteht. Man ist automatisch offener, aufgeschlossener, neugieriger und alles, was dazugehört.
1: Silvia Rier, über Ihr neues Buch Keep Off the Grass. Vielen Dank für das Interview und noch viel Erfolg damit.
2: Danke dir, danke fürs Gespräch und dir alles Gute und noch einen guten Tag.
1: Und wir verschenken auch heute wieder 3 Exemplare. Also wenn Sie möchten, rufen Sie uns an 0474 410 771. Das ist die Nummer zu uns ins Studio. Und dann kann es losgehen, dann können Sie auch Sie diesen Knigge für die Berge mit nach Hause nehmen.
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4: Hier ist die Landesverkehrsmeldezentrale.
5: Auf der Pustertaler Staatsstraße zwischen Findl und der Autobahn Einfach Bixenfarn sind die Aufräumarbeiten beendet. Der Stau löst sich langsam auf. Kolonnenverkehr wegen Überlastung gibt es im Finchgau Richtung Reschen zwischen Forst und Döll und in Richtung Meran zwischen Rabland und Döll. Allen unterwegs, gute Fahrt!

0: Die Herrschaften, die den Klausberg gerockt haben, Sportfreunde Stiller, keine Blumen ohne Regen, und bei uns hier geht's Richtung Mittagsmagazin. Da geht es heute unter anderem um die Seceda-Touristen, warum die heuer sogar zweimal zahlen müssen, 74 Euro plus 5 Euro. Und Herz-Jesu-Monat wollen die Schützen eine Gegenaktion zum bunten Pride-Monat. Und es geht um Elektrofahrräder. In der Werkstatt eines Fahrradgeschäftes in Lana ist ein Feuer ausgebrochen. Brandursache war der Akku eines Elektrofahrrades. Das Feuer hatte auch auf das Geschäft übergegriffen. Und jetzt denken viele von uns wohl gerade an das eigene E-Bike, das daheim in der Garage an der Steckdose hängt.
1: Ja, die meisten Bikes werden natürlich nachts geladen, damit der Akku voll ist, wenn man am nächsten Tag in der Früh losfahren will. Oder wer noch ein altes Modell hat, der bringt den Akku vielleicht sogar zum Aufladen in die eigene Wohnung. Wie gefährlich das alles tatsächlich ist und ob wir uns jetzt Rauchmelder mit einer Verbindung zu unseren Handys in die Garage hängen sollten, darüber sprechen wir gleich in unserem Südtirol-Journal Mittagsmagazin.
0: In knapp 20 Minuten ist es soweit. In der Zwischenzeit schauen wir auf Südtirols Straßen. Die Brenner Staatsstraße ist bei Barbianhöhe Kaltenkeller bis Freitag 17 Uhr aufgrund von Steinschlaggefahr gesperrt. Es gibt eine Umleitung für PKWs und für den Schwerverkehr. Die Landesstraße bei Kastelruth, Höhe Abzweigung Tissens, ist nach mehreren Murenabgängen gesperrt. Da gibt es die Umleitung über den Panider Sattel. Sie verlieren aktuell auf der Busserdaler Staatsstraße im Abschnitt Fintel zur Einmündung in die Busserdaler Staatsstraße 20 Minuten wegen Überlastung. Und wir bleiben auf der Busserdaler Staatsstraße, da verlieren Sie im Abschnitt Oberfintel-Schaps 40 Minuten wegen Überlastung. Die Finchker Staatsstraße, auch da gibt es viel Verkehr. Allerdings geringe 10 Minuten Zeitverlust beim Abschnitt Töll-Meran und Meran-Töll in der Gegenfahrrichtung.
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Die Fußball-WM ist gestern gestartet und vielleicht waren Sie dabei, vielleicht haben Sie es mitbekommen. Auf alle Fälle gab es ja oder gibt es rund um die WM auch einiges Interessantes zu erzählen. Zum Beispiel Mexikos Präsidentin, die hat ihre Eintrittskarte für das Eröffnungsspiel der Fußball-WM gestern in Mexiko-Stadt an eine fußballbegeisterte indigene Frau verschenkt. Die 21-Jährige erhielt das begehrte Ticket Nummer 00001 für Reihe 1, Platz 1. Die Präsidentin hatte zuvor angekündigt, beim WM-Anpfiff im Aztekenstadion nicht persönlich dabei zu sein, sondern die Eröffnung und das Spiel zwischen Mexiko und Südafrika bei einem Public Viewing auf dem Zocalo-Platz anzusehen. Die indigene Yolette Cervantes Cacuecoa aus dem östlichen Bundesstaat Veracruz war die Siegerin des Wettbewerbs mit mehr als 1000 Teilnehmerinnen. Dabei sollten junge Frauen in einem Video ihr Talent im Umgang mit dem Ball zeigen. Barfuß und in traditioneller Kleidung stellte die Siegerin ihre Fähigkeiten auch auf der Pressekonferenz der Präsidentin zur Schau, nachdem sie den Preis erhalten hat. Und wir geben jetzt ab in die Holiday-Mittagsredaktion mit den Themen, die wir angekündigt haben. Viel Spaß! 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
3: Schönen guten Tag, ich bin Stefanie Terzer. Massentourismus auf der Cecheda, warum das Drehkreuz dort auch heuer wieder steht. Und E-Bike-Akku in Flammen aufgegangen. Wie geht sicheres Aufladen wirklich? Für Gäste kostet ein Ausflug auf den Tourismus-Hotspot Cecheda in Gröden heuer stolze 79 Euro. 74 Euro für die Berg- und Talfahrt mit der Seilbahn, das sind fast 50% mehr als noch im letzten Sommer. Und oben angekommen sind dann nochmal 5 Euro fällig. Und zwar für das Drehkreuz. An das können Sie sich sicher noch erinnern. Die 4 Grundstückbesitzer hatten es letzten Sommer aufgestellt. Durch ihre Wiesen verläuft der Wanderweg zum berühmten Fotospot. Nun zahlen Touristen ja heuer um einiges mehr für die Seilbahn. Marlies Winkler, trotzdem steht auch das Drehkreuz wieder.
4: Georg Rabanzer ist einer der Grödner Grundbesitzer, die das Drehkreuz betreiben. Und er sagt:
5: Wir haben uns entschlossen, wieder das Drehkreuz aufzustellen, weil es hat sich im Endeffekt nichts geändert. Die Situation ist allem wie voriges Jahr. Und unsere Hoffnung war gewesen, dass sich etwas bewegt. Aber im Endeffekt hat sich nichts bewegt als beim Alten. Und deswegen haben wir auch als beim Alten gelassen.
4: Es würden weiterhin unzählige Touristen kommen, die Wiesen zertrampeln und Müll hinterlassen. Die vom Tourismusverein eingesetzten Ranger seien zwar gut gemeint gewesen, hätten aber auch keine große Besserung gebracht, kritisiert Rabanzer. Die Grundbesitzer fühlen sich vom Land alleine gelassen. Es seien Treffen versprochen worden, die nie stattgefunden haben. Und bei den Treffen, die es wegen der Cecheda mit dem Land gegeben hat, seien die Grundbesitzer nicht eingeladen worden. Deshalb kassieren sie nun wieder. Verständnis dafür hat Ellie de Musner von den Grünen. Sie ist spezialisiert auf nachhaltigen Tourismus.
6: Da ist einfach eine Asymmetrie eigentlich in der Balance zwischen Menschen, die da hochgehen, zwischen Geld, das auf einer Seite verdient wird, und auf der anderen Seite müssten die anderen eigentlich alle nur zuschauen und irgendwie Opfer sein dieser ganzen Masse, die auf das Cecheda hinaufgeht.
4: Tobias Moroder ist der Bürgermeister von St. Ulrich. In seiner Gemeinde steht die Talstation der Cecheda-Bahn. Dass die höheren Preise nicht weniger Gäste bringen werden, sei schon im Vorfeld klar gewesen.
7: Ich stehe sehr skeptisch zum Drehkreuz dazu. Das ist aber irgendwo auch als Hilferuf zu interpretieren. Und ich denke, dass in Zukunft hoffentlich eine Einigung zwischen Grundbesitzern und vielleicht der Cecheda-Bahn gefunden werden könnte. Also das wäre die optimale Lösung, wenn man sich irgendwo treffen könnte und eine Einigung finden könnte.
4: Um mit der Cecheda-Bahn zu fahren, müssen Gäste heuer nicht nur mehr zahlen, sondern auch vorher online reservieren. Es sei nicht das Ziel, dass weniger Gäste kommen, sagt der Präsident des Tourismusvereins Gröden, Christoph Fienerzer, sondern dass sie sich besser verteilen. Und dazu, dass das Drehkreuz heuer wieder steht, sagt Fienerzer:
8: Da muss sich die Bahn mit den Grundbesitzern eine Einigung finden, nicht? Also da soll sich niemand einmischen. Es gibt einige, die haben Besitz und die wollen ihr Recht durchbringen, und solange es da keine Klarheit gibt, wird es auch ein Drehkreuz geben.
4: Zwischen den Liftbetreibern und den Grundbesitzern hat es noch keine Aussprache gegeben. Eine Einigung zwischen diesen beiden Seiten würde wahrscheinlich auch nicht dazu führen, dass weniger Gäste auf die Cecheda fahren, sondern dass die Grundbesitzer diese Art Schadensgeld statt von den Gästen direkt von den Liftbetreibern bekommen.
3: Die Werkstatt des Fahrradgeschäfts Staffler in Lana ist verwüstet. Verkohlte Regale liegen auf dem Boden. Der Boden ist voller Asche, die Wände schwarz. Gestern um diese Zeit hat es in der Werkstatt gebrannt. Auslöser war ein beschädigter E-Bike-Akku. Beim Laden hat er sich stark erhitzt und dann entzündet. Günter Husnelder, Vizekommandant der Freiwilligen Feuerwehr Lana, war beim Einsatz dabei.
9: Wir sind da umgekommen, sind auch gleich mit Notenschutz hin zur Brandbekämpfung. Haben es zum Glück gleich unter Kontrolle gehabt. Zugleich haben wir noch auch das Geschäft belüftet, was länger gedauert hat, weil es war eine große Rauchentwicklung. Und zuletzt hat man auch gesehen, dass es tatsächlicher Rauchschaden im Geschäft und in der Werkstatt unten war.
4: Immer mehr von uns haben selbst daheim ein E-Bike. Florian Scheringer, da hat man jetzt beim Laden ein ungutes Gefühl.
10: Grundsätzlich sei das Aufladen kein Problem, sagt der Meraner Brandschutzexperte Toni Gögele. Viele laden ihre E-Bikes über Nacht. Die meisten machen das in der Garage. Man sollte aber unbedingt auf ein paar Dinge achten.
11: Das allererste, ich sollte nur Original-Ladegeräte verwenden und sehr darauf achten, dass gerade bei Mountainbikes und so weiter, wo die Batterien mechanischen Belastungen ausgesetzt werden, dass die nicht beschädigt sind. Und sobald man sieht, dass irgendwas kaputt ist oder eine Delle oder so, dann sollte man das Akku absolut vom Fachmann kontrollieren lassen und gegebenenfalls austauschen.
10: Und ganz wichtig sei auch, dass man das Rad nicht in der Nähe von irgendwelchen brennbaren Stoffen auflädt. 2 Meter Abstand sollten ausreichen. Wenn wirklich etwas schiefgehen sollte, hilft ein Rauchmelder. Wenn der aber in der Garage ist und man ihn von der Wohnung aus nicht hört, gibt es andere Möglichkeiten, sagt der Brandschutzexperte.
11: Wenn ich dem akustisch nicht höre, weil der im Raum losgeht, gibt es sogenannte vernetzte Rauchwarnmelder, die, wenn einer losgeht, gehen alle los, die man in der Wohnung hat. Und deswegen könnte man da einen zweiten oder dritten montieren, den man dann auch hört, wenn das im Keller ist. Also da muss man immer schauen, ob die Signale dann sich auch ausbreiten. Gerade bei Stahlbeton ist das etwas schwierig.
10: Bevor man sich so eine Anlage zulegt, könnte man das E-Bike dann nicht einfach über Nacht in der Wohnung aufladen? Gögele?
11: Nein. Die Nacht rate ich dringend ab, weil die Nacht kriegt man es nicht mit. Weil wenn der Mensch schläft, dann wird zum Beispiel der Geruchssinn komplett ausgeschaltet. Also die Leute meinen immer, sie merken, wenn es brennt, und genau das Gegenteil ist der Fall. Deswegen die Nacht würde ich nicht laden, überhaupt nicht in der Wohnung, sondern ich würde das immer an einem sicheren Ort laden, im Freien, wenn es möglich ist. Und wenn es nur in der Wohnung geht, nur dann, wenn die Leute wach sind und aufmerksam sind.
10: Und wenn man bemerkt, dass der E-Bike-Akku heiß wird oder sich sogar entzündet, dann sollte man, wenn möglich, sofort den Stecker ziehen und gleich die Feuerwehr rufen. Einen brennenden Akku selbst zu löschen, das ist nämlich nicht leicht.
4: Die junge Generation der SVP sagt, der Ausbau der Bahnlinie zwischen Meran und Bozen muss schneller gehen. Gleich mehr dazu in unseren Kurznachrichten.
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4: Die junge Generation in der SVP im Burggrafenamt schlägt Alarm. Sie fordert mehr Tempo beim Ausbau der Bahnlinie zwischen Meran und Bozen. Wilhelm Schatzer mit den Kurznachrichten.
15: Wenn ein Zug heute für die Strecke Bozen-Meran 50 Minuten braucht, dann sei das für eine der wichtigsten Mobilitätsachsen Südtirols einfach zu langsam, sagt die JG. Das sind 41 km/h. Und habe mit einem zeitgemäßen öffentlichen Nahverkehr nichts zu tun. Es brauche den zweigleisigen Ausbau. Der gehe aber viel zu langsam vor sich, sagt die JG. Wenn dieser Ausbau erst 2038 umgesetzt ist, dann sei das zu spät. Die Carabinieri haben in Brixen einen Mann mit einem 24 cm langen Messer aufgegriffen, hatte sich am Bahnhof aufgehalten. Es handelt sich um einen 29-jährigen türkischen Staatsangehörigen ohne festen Wohnsitz in Italien. Er wurde angezeigt. In Südtirol sind 258.000 Menschen erwerbstätig. Das ist ein Plus von 0,4% im Vergleich zum Vorjahr. Das Astat hat die neuesten Beschäftigungszahlen vorgelegt. Leicht zurückgegangen ist die Zahl der Beschäftigten in der Landwirtschaft. Die Arbeitslosenrate ist weiterhin sehr niedrig. Sie liegt bei 1,9%. Das sind 4.800 Arbeitslose. Das Krankenhaus Innichen erweitert seine Notfallausstattung. In den kommenden Wochen werden 6 neue halbautomatische Defibrillatoren installiert, die bei Herzstillstand eingesetzt werden können. Das Ziel ist, die Sicherheit für Patienten, Besucher und das Personal zu erhöhen. 2 Ärzte in Neapel sind nach der misslungenen Herztransplantation bei einem Kleinkind im vergangenen Dezember jetzt suspendiert worden. Der Voruntersuchungsrichter hat ein vorläufiges Berufsverbot für den Herzchirurgen und seine Stellvertreterin verhängt, und zwar für 12 bzw. 7 Monate. Den beiden wird Falschbeurkundung vorgeworfen. Sie sollen angegeben haben, mit der OP erst begonnen zu haben, als das Spenderherz aus Bozen im Krankenhaus in Neapel angekommen war. Laut Ermittlungen entspricht das aber nicht den Tatsachen. Der 2-jährige Bub ist 2 Monate nach der missglückten Operation verstorben. In der Toskana wurde eine illegale Druckerei für Falschgeld ausgehoben. Ein Kolumbianer wurde angezeigt. Er hatte in seiner Wohnung gefälschte Banknoten im Wert von 10, 20 und 50 Euro hergestellt und dann über den Messenger-Dienst Telegram verkauft. Der Versand erfolgte über private Paketdienste. Die gefälschten Banknoten wurden dann in mehreren europäischen Ländern in Umlauf gebracht.
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15: Der Iran-Krieg wird die Weltwirtschaft stärker bremsen als gedacht. Die Weltbank rechnet mit dem schwächsten Wachstum seit dem Beginn der Corona-Pandemie. Für heuer schraubt das Institut seine Prognose auf 2,5% herunter. Im vergangenen Jahr war die globale Wirtschaft noch um 2,9% gewachsen. Wenn der Krieg nicht bald zu Ende ist und Schiffsverkehr und Rohstoffhandel durch die Meerenge von Hormuz noch länger andauern, dann könnte das weltweite Wirtschaftswachstum noch weiter absinken, rechnet die Weltbank. Jetzt schauen wir auf die aktuellen Entwicklungen an den Börsen. Der DAX in Frankfurt ist 1,7% im Plus und der MIP-Index in Mailand legt aktuell 2% zu.
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4: In Deutschland ist es schon verboten, in Österreich wird gerade darüber diskutiert. Lachgas, eine immer beliebtere Partydroge. Auch hier bei uns in Südtirol wurden schon Lachgaspartys organisiert. Zu bekommen ist das Lachgas ziemlich einfach. Es ist in Kartuschen zur Herstellung von Schlagsahne drin und die gibt's in vielen Läden zu kaufen. Das Gas wird entweder direkt aus der Flasche inhaliert oder aus Luftballons eingeatmet. Die Wirkung hält nur kurz an. Aber das Gas sorgt dafür, dass man entspannter wird, weniger Angst empfindet und die Schmerzempfindlichkeit sinkt. Harmlos ist Lachgas aber auf keinen Fall, warnt der Notfallmediziner Alex Zanvetor.
16: Die wichtigste akute Gefahr ist eigentlich die Hypoxie, also Sauerstoffmangel, weil das Lachgas meist pur, also ohne weitere Sauerstoffbeimengungen oder Beimischungen, inhaliert wird. Und deswegen führt es dann auch zu Schwindel, zu Benommenheit, zu Koordinationsstörungen bis hin zur Bewusstlosigkeit. Also das ist schon einmal die größte Gefahr.
4: Außerdem kann man sich auch Kälteverbrennungen an den Lippen holen, denn das Gas in der Flasche ist gekühlt. Lachgas wirkt direkt auf das zentrale Nervensystem. Deshalb kann es langfristig zu Schäden an den Nerven kommen, sagt der Neurologe Leopold Saltuari.
17: Als Neurologe muss ich sagen, es wird eindeutig verharmlost. Wahrscheinlich wissen wir über alle Folgen, Langzeitfolgen, noch nicht Bescheid, weil es ja in relativ kurzer Zeit verwendet wird. Ich persönlich glaube, dass es eine durchaus ernstzunehmende Droge ist, die mittelfristig durchaus zu Schäden des peripheren und zentralen Nervensystems führen kann.
4: Lachgas wird aber auch für medizinische Zwecke genutzt, als Narkose Mittel zum Beispiel. Guido Singern, der Präsident der Südtiroler Zahnärztekammer, sagt, vor allem Zahnärzte setzen Lachgas ein.
18: Gerade bei Angstpatienten hat es eine Rechtfertigung, weil der Patient in eine Art Dämmerzustand gebracht wird und die Möglichkeit besteht, dass man eben die so reibungslos behandeln kann.
4: Das österreichische Bundesland Tirol hat schon vor 2 Jahren ein Verbot von Lachgas einführen wollen. Damals hat es das Verbot aber nicht in das Jugendschutzgesetz geschafft. Jetzt diskutiert die Politik in Österreich erneut darüber.
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4: Heute gibt es einen Mix aus Wolken und etwas Sonne. Dieter Peterlin vom Landeswetterdienst. Wie geht's denn mit dem Wetter weiter?
19: Ja, morgen kehrt der Sommer zurück. Es wird nicht nur deutlich sonniger als heute, sondern auch deutlich wärmer. Die Temperaturen machen einen richtigen Sprung nach oben und erreichen in Bozen und Meran wieder die 30-Grad-Marke. Auch am Sonntag, am Herz-Jesus-Sonntag, viel Sonnenschein und sommerliche Temperaturen. Nächste Woche geht es auch meist sonnig und heiß weiter. Höchstens ein paar lokale Gewitter sind da dann wieder möglich.
4: Das war das Südtirol-Journal-Mittagsmagazin vom Freitag. Ich bin Stefanie Terzer. Schönen Tag noch.
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20: Hier ist die Landesverkehrsmeldezentrale. Kolonnenverkehr und Stau wegen Überlastung gibt es im Bustertal Richtung Brixen zwischen Oberfindl und Mühlbach, Richtung Punnek zwischen St. Ziegmund und Kierns und auf der Finchgauer Staatsstraße Richtung Rechen zwischen Forst und Döll, Richtung Meran zwischen Rabeland und Döll. Die Brenner Staatsstraße ist nördlich von Weidburg bis heute 17 Uhr nach einem Steinschlag gesperrt. Die Umleitung für Fahrzeuge bis zu 18 Tonnen erfolgt über die Landesstraße Weidburg-Leienried und die Staatsstraße Klausenbund-Dieves. Für Fahrzeuge über 18 Tonnen erfolgt die Umleitung über die Brenner Autobahn. Gesperrt ist auch die Landesstraße Kastlot-Weidbruck zwischen der Kreuzung Dissens und der Kreuzung St. Oswald. Allen unterwegs, gute Fahrt!
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2: 10 vor 1.
3: Mehr Beschäftigte und weniger Arbeitslose in Südtirol. Vorsicht beim Aufladen von E-Bike-Akkus. Das Wetter ist heute noch trüb, ab morgen wird's schön. Ich bin Sabrina Fleischmann, grüß Gott.
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3: In Südtirol sind 258.000 Menschen erwerbstätig. Das ist ein Plus von 0,4% im Vergleich zum Vorjahr. Die Quote der Erwerbstätigen liegt bei 73%. Das Astat hat jetzt die neuesten Beschäftigungszahlen vorgelegt. Leicht zurückgegangen ist die Zahl der Beschäftigten in der Landwirtschaft. Die Arbeitslosenrate bei uns in Südtirol ist weiterhin sehr niedrig. Sie liegt bei 1,9%. Auch im Rest von Italien ist die Entwicklung auf dem Arbeitsmarkt positiv. Im ersten Trimester hat die Zahl der Beschäftigten um 0,3% zugenommen. Die Arbeitslosenquote liegt im italienweiten Durchschnitt bei 5,3% und ist damit deutlich höher als in Südtirol. Nach dem Brand in einem Fahrradgeschäft in Lana fragen sich einige, ob E-Bike-Akkus gefährlich sind. Das Feuer in Lana war ja durch einen defekten Akku beim Laden ausgelöst worden. Grundsätzlich seien die Akkus kein Problem, sagte Meraner Brandschutzexperte Toni Gögele. Um auf Nummer sicher zu gehen, sollte man sich aber am Ladeort, etwa in der Garage, Rauchmelder zulegen.
5: Wenn ich dem akustisch nicht höre, wenn der im Raum losgeht, gibt es sogenannte vernetzte Rauchwarnmelder, die, wenn einer losgeht, gehen alle los, die man in der Wohnung hat. Und deswegen könnte man da einen zweiten oder dritten montieren, den man dann auch hört, wenn das im Keller ist. Also da muss man immer schauen, ob die Signale dann sich auch ausbreiten. Gerade bei Stahlbeton ist das etwas schwierig.
3: Generell sollte man E-Bikes nie über Nacht aufladen oder wenn man nicht daheim ist, sagt Gögele. Und immer mit 1 oder 2 Metern Sicherheitsabstand zu brennbaren Stoffen. Zwei Ärzte in Neapel sind nach der misslungenen Herztransplantation bei einem Kleinkind im vergangenen Dezember jetzt suspendiert worden. Der Voruntersuchungsrichter hat ein vorläufiges Berufsverbot für den Herzchirurgen und seine Stellvertreterin verhängt. Den beiden wird Falschbeurkundung vorgeworfen. Sie sollen angegeben haben, mit der OP erst begonnen zu haben, als das Spenderherz aus Bozen am Krankenhaus in Neapel angekommen war. Laut Ermittlungen entspricht das aber nicht den Tatsachen. Der zweijährige Bub war 2 Monate nach der missglückten Operation verstorben. Jetzt gibt es doch Hoffnung auf ein Ende des Iran-Kriegs. US-Präsident Trump hat ein baldiges Rahmenabkommen mit dem Iran in Aussicht gestellt. Und nun spricht auch der Iran von einem möglichen bevorstehenden Verhandlungsabschluss. Ein entsprechender Text sei fast komplett, sagte der iranische Außenamtssprecher. Es handelt sich dabei um ein Rahmenabkommen, das als Grundlage für weitere Gespräche dienen soll. In der Toskana wurde eine illegale Druckerei für Falschgeld ausgehoben. Ein Kolumbianer wurde angezeigt. Er hatte in seiner Wohnung gefälschte Banknoten im Wert von 10, 20 und 50 Euro hergestellt und dann über den Messenger-Dienst Telegram verkauft. Der Versand erfolgte über private Paketdienste. Die gefälschten Banknoten wurden dann in mehreren europäischen Ländern in Umlauf gebracht. Die Wolken lassen nur einzelne Sonnenstrahlen durch. Mehr zum Wetter gleich.
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3: Die Sonne hat heute nicht viel zu melden. Es ist dicht bewölkt und hin und wieder fallen auch ein paar Regentropfen. Die Temperaturen bleiben gedämpft mit maximal 17 bis 25 Grad. Aktuell messen wir in Meran 22, in Bozen sind es 20, in Brixen 19. Bruneck meldet 14, Schlanders und Starzing 16 und Wolkenstein kühle 12 Grad. Morgen Samstag sind in der Früh noch ein paar Schleierwolken zu sehen, aber danach hat die Sonne das Sagen und es wird sommerlich warm. Auch der Sonntag bringt uns schönes Sommerwetter.
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2: Guten Nachmittag aus der Landesverkehrsmeldezentrale. Ich bin Manuel Scutellaro. Die Brenner Staatsstraße ist nördlich von Waldburg noch bis 17 Uhr nach einem Steinschlag gesperrt. Die Umleitung erfolgt über die Landesstraße Leinried und die Staatsstraße Klausen-Pontives. Und auch die Landesstraße Waldburg-Kastelruth bleibt zwischen der Abzweigung Tisenz und der Abzweigung St. Oswald nach Murenabgängen weiterhin gesperrt. Allen unterwegs, gute und sichere Fahrt.
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1: Zu Beginn die steilen Gesuche. Ein Zwei-Personen-Haushalt in Bruneck sucht eine Mithilfe für mindestens 12 Stunden pro Woche. Eine Frau sucht Arbeit als Sekretärin oder Verwaltungsassistentin. Die Telefonnummern finden Sie bei uns auf der Homepage unter www.radioholiday.it. Die stellen Angebote. Kiwi Sports Bruneck und Innichen sucht einen Saisonverkäufer, Verkäuferin in Teilzeit oder Vollzeit mit Deutsch- und Italienischkenntnissen. Bewerbung und Lebenslauf an commerciale@kiwisports.eu oder direkt im Geschäft. Beikircher Grünland sucht echte Macherinnen und Macher am Steuer, Lkw-Fahrer, Fahrerinnen mit Leidenschaft, unterwegs durch ganz Südtirol und Trient zu den schönsten Orten der Region, um täglich Kunden zufriedenzustellen. Du hast einen Führerschein der Klasse C, CE, bist verlässlich und kontaktfreudig, du bist gerne unterwegs und am Abend zu Hause, packst mit an und suchst einen sicheren Arbeitsplatz, dann melde dich. paul.beikircher@grünland.it. Für die Jugendherberge in Doblach wird ein Koch-Köchin in Vollzeit gesucht. Dich erwarten ein sicherer Arbeitsplatz mit Jahresvertrag, geregelte Arbeitszeit, eine leistungsgerechte Entlohnung, ein tolles Team und ein angenehmes Betriebsklima sowie Essensgutscheine. Du bist flexibel und zeigst Einsatzbereitschaft, hast Erfahrung im Hotel- und Gastgewerbe und bist bereit, auch am Wochenende zu arbeiten? Dann schicke deine Bewerbungsunterlagen an karriere@jukas.net. Die St. Barbara Apotheke in St. Georgen sucht ab sofort einen Apothekenmitarbeiter, Mitarbeiterin ohne Pharmaziestudium. Ihre Aufgaben: Steuerung des Wareneingangs, Bestellwesen und Pflege des Sortiments mit Hilfe bei Labortätigkeit. Das Bruttomonatsgehalt beträgt mindestens 1.900 Euro. Zusätzliche Leistungen, eventuell Prämien und Fonds. Gerne senden Sie Ihre Bewerbung an info@st-barbara.it oder Sie melden sich telefonisch. Der Südtiroler Sanitätsbetrieb sucht engagierte Köche und Köchinnen für das Krankenhaus Bruneck und Innichen. Dich erwartet eine moderne Küche, geregelte Arbeitszeiten, ein herzliches Team und sichere Arbeitsbedingungen im öffentlichen Dienst. Du bringst deine Ausbildung als Koch oder Köchin mit, arbeitest gerne im Team und hast Freude daran, auch spezielle Diäten mit Sorgfalt zuzubereiten. Dann bewirb dich bis zum 22. Juni 12 Uhr. Einstiegsgehalt in Vollzeit liegt bei 1.850 Euro monatlich netto. Die Ausschreibung findest du unter sabes.onboard.org/jobs. Der Bruneck Kronplatz Tourismus sucht einen Projektentwickler für Bike und Marketing in Vollzeit. Du begeisterst dich für Tourismus und das Thema Bike, arbeitest organisiert und eigenständig? Dann bewirb dich jetzt und werde Teil eines jungen dynamischen Teams. Bewerbungen an alfred@bruneck.com.
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1: Lebensmittelgroßhandel SEPIG Part in Schaps sucht Magazinmitarbeiter, Mitarbeiterinnen für den Standort Schaps. Du möchtest in einem südtirolweit tätigen Großbetrieb mit fixen Arbeitszeit und gutem Verdienst arbeiten und hast Lust, dich in einem tollen Team zu verwirklichen, dann melde dich unter info@seppi-gepart.com. Market Konrad Dinkhauser sucht für das Geschäft in Deisten einen Verkäufer oder eine Verkäuferin in Teilzeit. Weitere Infos telefonisch oder per Mail dinkhauser.kg@gmail.com. Die Gemeinde Percha sucht einen Verwaltungsassistenten, Assistentin 6. Funktionsebene, Berufsbild 43 in Voll- oder Teilzeit, befristet, Voraussetzung Reifezeugnis oder gleichwertiger Ausbildungsnachweis, Zweisprachigkeitsnachweis B2. Einstiegsgehalt ab ca. 2.600 Euro brutto pro Monat fällt unter die Kollektivverträge für den öffentlichen Dienst. Die Gesuche können bis Freitag, 17. Juli 12 Uhr eingereicht werden. Die Elpo GmbH aus Bruneck sucht motivierte Elektrotechniker, Technikerinnen, Lehrlinge sowie Mitarbeiter, Mitarbeiterinnen für die Projektleitung und im Bereich Automation. Durch die Vielfalt der Elektrobereiche wird es garantiert nicht langweilig. Neugierig geworden? Dann schau dir die Details zu den Stellen auf der Homepage www.elpo.eu an oder schicke deine Bewerbungsunterlagen an jobs@elpo.eu. 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Die Transportfirma Frenademetz Kurt aus Abtei sucht ab sofort Lkw-Fahrer mit Führerschein CE und Chikuchi für den Transport von Biomasse, vorübergehend Hackgut im Raum Pustertal, Südtirol und Nachbarregionen. 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
2: 10 vor 2.
3: Südtirols Arbeitsmarkt steht gut da. Brandgefahr durch E-Bike-Akkus. Das Wetter hat viele Wolken und etwas Sonne zu bieten. Ich bin Sabrina Fleischmann. Guten Nachmittag.
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3: Südtirol hat mehr Beschäftigte und weniger Arbeitslose. Im ersten Quartal ist die Zahl der Arbeitslosen gesunken. Die Beschäftigung hat um 0,4 Prozentpunkte zugenommen, berichtet das Landesstatistikamt Astat. Auch im Rest von Italien ist die Entwicklung auf dem Arbeitsmarkt positiv. Die Quote der Erwerbstätigen ist im ersten Trimester auf 63% gestiegen. Südtirol liegt mit 73% deutlich darüber. Umgekehrt ist es bei der Arbeitslosenrate. Sie liegt im italienweiten Durchschnitt bei 5,3%, bei uns sind es nur 1,9%. Wenn E-Bike-Akkus beschädigt sind, können sie beim Laden anfangen zu brennen. Das ist gestern Mittag in einem Fahrradgeschäft in Lana passiert. Wenn man zu Hause sein E-Bike auflädt, sollte man das nur mit dem originalen Ladegerät und mit Sicherheitsabstand zu brennbaren Stoffen tun. Das sagte Meraner Brandschutzexperte Toni Gögele. Und?
5: Die Nacht rate ich dringend ab, weil die Nacht kriegt man es nicht mit, weil wenn der Mensch schläft, dann wird zum Beispiel der Geruchssinn komplett ausgeschaltet. Also die Leute meinen immer, sie merken, wenn es brennt, und genau das Gegenteil ist der Fall. Deswegen die Nacht würde ich nicht laden, überhaupt nicht in der Wohnung, sondern ich würde das immer an einem sicheren Ort laden, im Freien, wenn es möglich ist. Und wenn es nur in der Wohnung geht, nur dann, wenn die Leute wach sind und aufmerksam sind.
3: Und wenn man bemerkt, dass der E-Bike-Akku sehr heiß wird oder sich sogar entzündet, sollte man, wenn möglich, sofort den Stecker ziehen und gleich die Feuerwehr rufen. Einen brennenden Akku selbst zu löschen, ist nämlich nicht leicht. Zwei Ärzte in Neapel sind nach der misslungenen Herztransplantation bei einem Kleinkind im Dezember jetzt suspendiert worden. Ein Gericht hat ein vorläufiges Berufsverbot für den Herzchirurgen und seine Stellvertreterin verhängt. Den beiden wird Falschbeurkundung vorgeworfen. Sie sollen angegeben haben, mit der OP erst begonnen zu haben, als das Spenderherz aus Bozen am Krankenhaus in Neapel angekommen war. Laut Ermittlungen entspricht das aber nicht den Tatsachen. Der zweijährige Bub war 2 Monate nach der missglückten Operation verstorben. Am Lago Maggiore ist ein Hubschrauber mit 4 Personen an Bord abgestürzt. Ein Insasse ist dabei ums Leben gekommen, die anderen 3 wurden verletzt. Der private Hubschrauber soll kurz zuvor von einer Villa in der Gegend gestartet sein. Zur Absturzursache gibt es noch keine Informationen. Und Trauer um den britischen Künstler David Hockney. Er ist im Alter von 88 Jahren in London gestorben. Hockney gehörte zu den einflussreichsten Vertretern der zeitgenössischen Kunst. Berühmt wurde er in den 1960er Jahren mit seinen Poolbildern. Heute ist das Wetter noch wechselhaft. Morgen kommt der Sommer zurück.
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3: Im Süden geht sich jetzt etwas Sonne aus. Im Norden bleibt es dicht bewölkt und dort fallen hin und wieder auch ein paar Regentropfen. Mit den Temperaturen geht es Schritt für Schritt nach oben. In Saloren werden jetzt 22 Grad gemessen. In Sarntein und in Kortspeischlander sind es 18. Mühlen in Taufers meldet 14. Und in St. Martin in Thurn werden knapp 15 Grad gemessen. Morgen gibt es in der Früh ein paar Schleierwolken, danach wird sich aber überall die Sonne durchsetzen und die Temperaturen werden sommerlich warm. Im Edge-Edge-Tal wird die 30-Grad-Marke geknackt.
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2: Schönen Nachmittag wünscht Renate Stauder aus der Landesverkehrsmeldezentrale. Die Landesstraße Kastelroth-Waldbruck ist zwischen der Abzweigung Dissens und der Abzweigung St. Oswald nach Murenabgängen gesperrt. Die Brenner Staatsstraße ist nördlich von Waldbruck noch bis 17 Uhr nach einem Steinschlag gesperrt. Die Umleitung für Fahrzeuge bis 18 Tonnen erfolgt über die Landesstraße Waldbruck-Leinried und die Staatsstraße Klausenbund-Dieves. Die Umleitung für Fahrzeuge über 18 Tonnen erfolgt über die Brenner Autobahn. Eine Einbahnregelung wegen Arbeiten gibt es unter anderem auf der Brenner Staatsstraße nördlich von Farm und auf der Staatsstraße Klausenbund-Dieves zwischen Klausen und Leinried. Gute Fahrt!
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1: Die Stadtbibliothek Bronneck lädt heute von 16 bis 17 Uhr zur Tauschbörse für Sticker und Karten im Rahmen der Fußball-Weltmeisterschaft 2026 der Herren ein. Ausgehend von den Südtiroler Schlutzkrapfen hat Autorin Irene Hager die besten Teigtaschen aus den Alpen gesammelt. Die Erstpräsentation ihres Buches Teigtaschen aus den Alpen findet heute um 17 Uhr in der Volksschule Urania in Meran statt. Die Nacht der Keller 2026 findet heute am Freitag in 12 Kellereien in Nals, Derlan und Bozen statt. 14 teilnehmende Betriebe werden dabei ab 17 Uhr bis 24 Uhr ein individuelles Programm mit Führungen, Verkostungen, kulinarischen Feinheiten und musikalischer Unterhaltung bieten. Feiram heißt es heute Abend wieder in der Gorsrost in Kemmerton mit Indie-Pop-Covern.
2: Hi Leute, da ist die Sophia von Coffee Cult. Wir sind ein Akustik-Trio aus Meran und werden heute für Enke auf der Gorsrost spielen. Wir spielen circa von 8 bis 11 und da würde uns voll freuen, wenn es vorbeischaut. Ja, sehen wir uns später.
1: Mehr Live-Musik wartet heute beim Jochele Pool in Pfalzen ab 21 Uhr mit Mixed Up Everything aus Australien. Freitag und Samstag kehrt Volksfest Ach auf die Talverwiesen in Bozen zurück. Am Freitag mit dem experimentellen Hip-Hop der Melograno Smokers Crew, tanzbaren lateinamerikanischen Rhythmen der Spaghetti Calypso und der senegalesischen Rapperin Omi. Am Samstag mit der ladinischen Gruppe Sun Seida, der Brassband aus Gries, die seltsamen Senfsamen und Swing- und afrotypische Rhythmen der römischen Band Weebly. Das Klösterle in Neumarkt wird wieder zum Pilgerort für Elektrofans am Freitag und Samstag beim Hospizfestival. Vom 12. bis 14. Juni findet wieder das Kletterfestival Dolorox rund um die 13. statt. Die Kunstwerkstatt Akzent lädt am Samstag von 9 bis 12 Uhr zum Tag der offenen Tür in Bronneck. Die Open-Air-Punkt-Events starten in eine neue Runde. Am 13. Juni bringt die Punkrock-Band City Lights Calling aus Graz die Piazza in Kaltern zum Beben. Das internationale Straßenkunstfestival Asphaltart verwandelt Meran von Freitag bis Sonntag in eine bunte Manege. Clowns, Akrobaten, Tänzer, Feuerspucker, Jongleure, Seiltänzer und Musikerinnen und Musiker aus aller Welt übernehmen für 3 Tage die Gassen und Plätze der Altstadt. Die Südtiroler Flohmarktfreunde kommen am Samstag ins Dorfzentrum von St. Lorenzen und am Sonntag auf den Parkplatz M-Preis nach Bercher, jeweils von 8 bis 17 Uhr. Das Haus der Solidarität in Brixen lädt am 13. und 14. Juni unter dem Motto Make Hope Loud zum Zugluftfest ein. Einem offenen, bunten Benefizfestival für Besucherinnen und Besucher jeden Alters. Gefeiert wird vor dem Jakob-Steiner-Haus in Milland.
3: 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Und sam spielen wir auch als Jimi Hendrix und zwar um 17 Uhr. 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
1: 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Um 17.45 Uhr öffnet der Lift für eine atemberaubende Herz-Jesu-Nacht am Gipfel mit Weitblick auf die umliegenden Gipfel und Herz-Jesu-Feuer.
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2: 10 vor 3.
3: Umweltverbände glauben nicht an Wiederherstellung der steinernen Stadt in den Dolomiten. Grundbesitzer auf der Seceda verlangen wieder Eintritt. Das Wetter ist zum Teil bewölkt und zum Teil sonnig. Ich bin Sabrina Fleischmann, guten Nachmittag.
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3: Wiedergutmachung ist nicht immer möglich, das sagen Umwelt- und Alpinverbände zur Verbreiterung eines Skiweges in der steinernen Stadt am Sellerjoch. Durch die Arbeiten war das Naturdenkmal beschädigt worden und die Landesregierung hat eine Wiederherstellung angeordnet. Aber nicht alles, was zerstört wurde, könne wieder repariert werden. Das kritisieren AVS, Dachverband für Natur- und Umweltschutz und Heimatpfleger. Sie wollen jetzt die Wiederherstellungsarbeiten der Liftgesellschaft genau beobachten. Und für die Zukunft fordern sie mehr Respekt für geschützte Natur- und Landschaftsräume. Heuer müssen Touristen für einen Ausflug auf die Seceda in Grün eine stolze Summe zahlen. Es sind 74 Euro statt wie bisher 52 für die Berg- und Talfahrt mit der Seilbahn. Für die vier Grundbesitzer ändert das nichts. Sie haben auch heuer wieder das Drehkreuz aufgestellt und verlangen 5 Euro. Einer der Grundbesitzer ist Georg Rabanzer. Er sagt:
4: Wir haben uns entschlossen, wieder das Drehkreuz aufzustellen, weil es hat sich im Endeffekt nichts geändert. Die Situation ist allem wie voriges Jahr und unsere Hoffnung war gewesen, dass sich etwas bewegt, aber im Endeffekt hat sich nichts bewegt als beim Alten und deswegen haben wir auch als beim Alten gelassen.
3: Es würden weiterhin unzählige Touristen kommen, die Wiesen zertrampeln und Müll hinterlassen, sagt Rabanzer. Die Grundbesitzer fühlen sich vom Land im Stich gelassen. Es seien Treffen versprochen worden, die nie stattgefunden haben. Und bei den Treffen, die es gegeben hat, seien die Grundbesitzer nicht eingeladen worden. Zwei junge Südtiroler haben mit Erfolg am Lehrlingswettbewerb der Zimmerer in Niederösterreich teilgenommen. Georg Kaser von der Firma Oberauch in Farn hat sich den ersten Platz gesichert und Hannes Kral von der Asta GmbH in Jenisien wurde Dritter. Dieses gute Ergebnis zeige die hohe Qualität der Handwerksausbildung in Südtirol, in den Betrieben und auch in den Berufsschulen, schreibt der LVH. Papst Leo XIV. Beendet heute seine einwöchige Spanienreise. Auf der Kanareninsel Teneriffa hat er ein großes Aufnahmelager für Bootsmigranten besucht und er hat sich mit Sozialverbänden getroffen, die sich um Flüchtlinge kümmern. Dabei hat der Papst scharfe Kritik an Schleppern und anderen Profiteuren von Flucht und Migration geübt und sie zur Umkehr aufgefordert. Teneriffa ist die letzte Etappe der Papstreise. Nach einer großen Messe am Nachmittag fliegt er heute wieder zurück nach Rom. Am Lago Maggiore ist ein Hubschrauber mit 4 Personen an Bord abgestürzt. Der Schweizer Pilot ist dabei ums Leben gekommen. Die 3 Passagiere aus Deutschland wurden verletzt. Der private Hubschrauber war von einer Villa gestartet, die die Deutschen gemietet hatten. Zur Absturzursache gibt es noch keine genaueren Informationen. Das Wetter ist heute noch wechselhaft. Ab morgen wird's richtig schön.
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3: Wolken, ein paar Regenschauer und etwas Sonne, so geht's durch den Nachmittag. Bei den Temperaturen messen wir aktuell 24 Grad bei der Leimburg. In Langdaufer sind es 11, Oberfintel meldet 16 und in Benz im Sarntal werden 15 Grad gemessen. Morgen gibt es in der Früh noch ein paar Schleierwolken. Danach wird sich im ganzen Land die Sonne durchsetzen und es wird sommerlich warm. Auch der Sonntag bringt uns viel Sonne und sommerliche Temperaturen.
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7: Daniel Hofer begrüßt Sie auf der Landesverkehrsmeldezentrale. Auf der Brennerautobahn in Fahrtrichtung Norden zwischen Sterzing und dem Brenner gibt es Kolonnenverkehr und Staubbildungen wegen Überlastung. Weitere Verzögerungen und Wartezeiten wegen Arbeiten auf der Stadtstraße im oberen Finchgau oberhalb von Burgais, auf der Brenner Stadtstraße nördlich von Farn und auf der Stadtstraße Klausen-Pontives zwischen Klausen und Laienried. Die Brenner Stadtstraße ist nördlich von Weidbruck weiterhin bis 17 Uhr nach einem Steinschlag gesperrt. Und auch die Landesstraße Kastelroth-Weidbruck ist zwischen der Abzweigung Tissens und der Abzweigung St. Oswald nach Murenabgängen gesperrt. Gute und sichere Fahrt!
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Nachdem er letzten Sommer zusammen mit Weiss auf der gemeinsamen Single Make It Right den Sweet Spot zwischen Indie und Dance ausgelotet hatte, schlägt UK-Hitmacher Tom Gregory nun ein komplett neues Kapitel auf und nimmt mit der Akustikhymne How It Was Before Kurs aufs nächste Studioalbum. Über packenden Gitarren vertont der Brite einen nostalgischen Trip in die Vergangenheit und beweist einmal mehr sein Händchen für riesengroße Hooks. Dezent melancholisch, was zu erwarten war, ist How It Was Before eine nostalgische Hymne, die sofort unter die Haut geht. Der Song handelt davon, an den Ort zurückzukehren, an dem ich aufgewachsen bin und dabei schließlich festzustellen, dass sich das alles überhaupt nicht mehr so anfühlt wie früher, sagt Tom über seine neue Single.

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1: Hier ist die Landesverkehrsmeldezentrale. In Gröden bei Blandegralber hat sich ein Unfall ereignet. Es staut sich bereits in beiden Richtungen. Bitte fahren Sie vorsichtig.

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3: Auf der Sicilia steht wieder ein Drehkreuz. Grundbesitzer kassieren Eintritt. Umweltschützer beklagen Zerstörung der steinernen Stadt in den Dolomiten. Das Wetter ist bunt gemischt mit Sonne, Wolken und Regen. Ich bin Sabrina Fleischmann. Guten Nachmittag.
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3: Auf der Sicilia in Gröden steht auch heuer wieder das Drehkreuz der Grundbesitzer. Sie verlangen 5 Euro pro Gast. Begründet wird das damit, dass sich seit dem letzten Sommer nichts verändert habe. Obwohl die Seilbahn für Gäste um einiges teurer geworden ist, würden immer noch Wiesen zertrampelt und Müll liegen gelassen. Tobias Moroder ist der Bürgermeister von St. Ulrich. In seiner Gemeinde steht die Talstation der Sicilia-Bahn. Er sagt:
4: Ich stehe sehr skeptisch zum Drehkreuz dazu. Das ist aber irgendwo auch als Hilferuf zu interpretieren. Und ich denke, dass in Zukunft hoffentlich eine Einigung zwischen Grundbesitzern und vielleicht dass der Städtebahn gefunden werden könnte. Also das wäre die optimale Lösung, wenn man sich irgendwo treffen könnte und eine Einigung finden könnte.
3: Bisher hat es aber noch keine Aussprache gegeben zwischen den Liftbetreibern und den Grundbesitzern. Wiedergutmachung ist nicht immer möglich. Das sagen Umwelt- und Alpinverbände zur Verbreiterung eines Skiweges in der steinernen Stadt am Sellerjoch. Durch die Arbeiten war das Naturdenkmal beschädigt worden. Die Landesregierung hat zwar eine Wiederherstellung angeordnet, aber nicht alles, was zerstört wurde, könne wieder repariert werden, kritisieren AVS, Heimatpfleger und Dachverband für Natur- und Umweltschutz. Für die Zukunft fordern sie mehr Respekt für geschützte Natur- und Landschaftsräume. In Meran gibt es wieder 3 Tage lang Akrobatik, Musik, Theater und Clowns. Das Straßenkunstfestival Asphalt Art wird jetzt um 16 Uhr offiziell eröffnet und dauert dann bis Sonntagabend. Es ist bereits die 20. Auflage. Zum Jubiläum wird wieder ein buntes Programm mit Künstlerinnen und Künstlern aus aller Welt geboten, bei freiem Eintritt. Mexiko setzt weiter auf urbane Seilbahnen und auf Know-how aus Südtirol. Das Seilbahnunternehmen Leitner realisiert in Mexiko 4 neue Projekte, 2 davon in Mexiko-Stadt. Sie werden die Außenbezirke mit dem Zentrum verbinden. Die Investitionen belaufen sich auf insgesamt 720 Millionen Euro. In der Antarktis ist die höchste Juni-Temperatur aller Zeiten gemessen worden. Laut dem Nationalen Wetterdienst von Argentinien wurde an der Forschungsstation Esperanza am 6. Juni 15,4 Grad gemessen. Das ist ein neuer Rekord. Die normale Juni-Durchschnittstemperatur beträgt eigentlich minus 6 Grad. Weil es so warm ist, schmilzt das Eis in der Antarktis derzeit schneller als üblich. Bei uns in Südtirol schaffen wir am Wochenende die 30-Grad-Marke. Mehr zum Wetter gleich.
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3: Wolken, ein paar Regenschauer und stellenweise blauer Himmel. So wechselhaft geht's durch den Nachmittag. Die aktuellen Temperaturen in St. Martin in Bassaia werden 22 Grad gemessen. In Freienfeld sind es 17, in St. Walburg in Olten 19. Therent meldet aktuell 12 Grad und 15 sind es in Toblach. Das Wochenende beginnt morgen noch mit ein paar Schleierwolken, danach gibt es aber Sonne pur und die Temperaturen werden sommerlich. Im Etschtal wird die 30-Grad-Marke erreicht. Auch der Sonntag wird schön und warm.
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9: Guten Nachmittag aus der Landesverkehrsmeldezentrale. Die Brenner Staatsstraße ist nördlich vom Weidbruck bis heute 17 Uhr nach einem Steinschlag gesperrt. Die Umleitung für Fahrzeuge bis zu 18 Tonnen erfolgt um die Landesstraße Weidbruck-Leinried und die Staatsstraße Klausen-Bundives. Für Fahrzeuge über 18 Tonnen über die Brenner Autobahn. Gesperrt ist auch die Landesstraße Weidbruck-Kastelroth zwischen der Kreuzung Dissens und der Kreuzung St. Oswald. Allen unterwegs, gute Fahrt!
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11: Freitagnachmittag um kurz vor vier. Ich bin Lisa Bipperger, darf Sie begrüßen heute am 12. Juni auf dem Weg ins letzte Wochenende vor den Sommerferien. Einige haben aber auch schon Sommerferien. Auf alle Fälle Freitagnachmittag und da dürfen die Musikneuheiten auf Radio Holiday auf keinen Fall fehlen. 9 Stück an der Zahl, unter anderem Musik aus Südtirol, die gibt's gleich. Ich wünsche viel Spaß, vorher aber nochmal, ja, fast schon ein Klassiker in der Holiday-Playlist. Das sind Smash Mouth mit All Star. Schönen Nachmittag.

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1: Die Musikneuheiten auf Radio Holiday. Ich bin Lisa Bitberger, Judith Brucker ist auch mit dabei und das ist das Neueste aus der Welt der Musik. Mit seiner neuen Single Go That High zeigt Ray Dalton eine besonders eingängige Seite von sich. Getragen von sanften Gitarren, warmen Vocals und einem modernen, leicht beschwingten Pop-Sound, versprüht der Song eine positive Atmosphäre. Go That High handelt von den Momenten, die uns den Alltag vergessen lassen. Von Freiheit, Euphorie und dem Gefühl, ganz im Augenblick zu leben.
2: Hey, I'm Ray Dalton and you're listening to my new single, Go That High. I hope you enjoy.

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1: Mit ihrer neuen Single Eismarillenknödel servieren Laurenz Nikolaus Sommerromantik pur. Brösel auf den Lippen, Leichtigkeit im Herzen und eine Melodie, die sich genauso unbeschwert im Ohr festsetzt wie die Erinnerung an den perfekten Sommertag. Ein Song wie ein Versprechen und Laurenz Nikolaus halten Wort. Der Track ist der Startschuss für ihr sehnsüchtig erwartetes Debütalbum Aus dem Koffer, das am 16. Oktober erscheint.
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2: Verraten, betrogen, hintergangen, getäuscht. Oder einfach betrayed. Der Titel der neuen Single der Meraner Pop-Punk-Band Summerstained.
3: In Betrayed geht es eigentlich darum, emotional mit jemand abzurechnen, sage ich mal. Es ist halt so nicht unbedingt aus einer komplett fairen oder objektiven Sicht. Es ist eher aus dem Gefühl, aus der Bitterkeit, die einfach nur geblieben ist. Es geht darum, einfach zu akzeptieren und die letzten Worte zu sagen, die man einfach nur loswerden möchte, um damit abzuschließen.
2: Auf Instagram schreiben die fünf: I kept changing for you. It was never enough. Ich habe mich immer wieder für dich verändert, aber es war nie genug. An wen ist der Song gerichtet? An welche Person oder auch an welche Art von Personen?
3: Ich würde sagen, Betrayed richtet sich an die Leute, die man einfach hängen lassen, sobald es schwierig wird. An die Leute, die lieber einen einfachen Weg aus der Situation suchen, statt ehrlich zu sein und sich dann zu stellen. Und eben aus der Enttäuschung und dem Frust aus ist Betrayed entstanden.
2: Summerstained mit ihrer neuen Single bei Hashtag Music.
3: Betrayed, jetzt auf Radio Holiday.

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1: Am 28. August kommt Alex Warrens Album Wild Child. In einer Erklärung sagte Alex: Als ich aufwuchs, nannte mich mein Vater immer Wild Child. Daher hatte dieser Name schon immer eine besondere Bedeutung für mich. Und ich habe ihn mir sogar tätowieren lassen. Die Arbeit an diesem Album war wirklich heilsam, therapeutisch und die Möglichkeit, für mich mehr über mich selbst herauszufinden. Dieses Album zeigt wirklich, wo ich heute in meinem Leben stehe. Und im Vergleich zu meinem ersten Album, das sich wie ein gebrochener Mann anfühlt, ist dieses hier ein Mann, der versucht zu heilen. Es war wirklich schön, mich diesen Gefühlen stellen zu können und sie auch mit der Welt zu teilen, um jedem einen transparenten Blick in mein Leben zu geben. Vorher durften wir uns jetzt bereits über eine neue Veröffentlichung freuen. Pässe

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2: Der ehemalige Tiroler Hotelier Stoccanotti liefert mit seiner neuen Single den ultimativen Track für die Fußball-Weltmeisterschaft. Echo of Legends. Das sagt der DJ und Produzent auf seinen Social-Media-Kanälen zur Single.
3: Echo of Legend ist mehr als nur ein Song. Es ist ein Statement, dass es höchste Zeit wird, dass wir uns gegenseitig zu Legenden machen, dass wir uns gegenseitig feiern für unsere Erfolge, ob im Kleinen oder im Großen.

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1: Meine neue EP Growing Pains ist jetzt erhältlich. Ich sage das zwar jedes Mal, aber ich bin wirklich der Meinung, dass diese EP mein bisher bestes Werk ist. Das Schreiben dieser EP war für mich wie eine Therapie. Das schreibt der kanadische Singer-Songwriter Alex Sampson auf Instagram und so klingt die

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7: Die englische Singer-Songwriterin Griff veröffentlicht In the Name of Healing. Die Single zum Prime-Original-Film Your Fault landen

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1: Die Grammy-preisgekrönte Rockband Evanescence veröffentlicht ihr neues Album Sanctuary. Amy Lee erklärte vor dem Release: "An diesem Album haben wir über 3 Jahre gearbeitet und jetzt, wo ich alles am Stück höre und kurz davor bin, es in die Welt hinauszulassen, bin ich so verdammt stolz auf jede einzelne Sekunde. Es ist überwältigend. Die Arbeit daran war für mich ein Ventil für so vieles, das sich falsch oder außer Kontrolle anfühlt. Und ein Ort, an dem durch die Kraft von Musik und Verbindung Hoffnung entflammen kann. Gut, dass die Tour schon steht, sonst wüsste ich jetzt gar nicht, wohin mit mir. Ich war völlig besessen davon. Ich kann es kaum erwarten, dass die Fans es hören."

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1: Stell dir vor, die Liebe würde sich wie ein Lauffeuer ausbreiten. Wildfire von Gentleman und Michael Patrick Kelly bringt Reggae in die Radio-Holiday-Musik-Neuheiten.
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0: Das waren die Musikneuheiten auf Radio Holiday mit Judith Brucker und ich bin Lisa Bitberger. Wir hören uns.
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0: Also es ist kurz nach 4:30. Wir blicken auf Südtirols Straßen. Die Landesstraße 24 ist bei Kastelroth, Höhe Abzweigung Dissens, nach mehreren Murenabgängen noch immer gesperrt. Die Umleitung erfolgt über den Banider Sattel. Und auf der Brenner Staatsstraße ist bei Barbianhöhe Kaltenkeller die Straße noch bis 17 Uhr heute aufgrund von Steinschlaggefahr gesperrt. Die Umleitung für BKWs erfolgt über die Landesstraßen. Der Schwerverkehr wird über die Brenner Autobahn umgeleitet. Allen unterwegs, gute und sichere Fahrt.
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1: Aus der Landesverkehrsmeldezentrale begrüßt Sie Manuel Scutellaro. Auf der Brenner Staatsstraße im Bereich der Autobahn Ein- und Ausfahrt Bozen Nord kommt es zu Behinderungen und Staus nach einem Unfall. Auch auf der Grönerjochstraße oberhalb von Plandegalber staut es in beiden Richtungen nach einem Motorradunfall. Und die Landesstraße Waldburg-Hasloth bleibt zwischen der Abzweigung Tisenz und der Abzweigung St. Oswald nach Mondabgängen weiterhin gesperrt. Soweit aktuelle Meldungen. Sichere Fahrt.

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8: Es ist 16.44 Uhr, schönen Freitagnachmittag mit Radio Holiday heute am 12. Juni. Noch 98 Tage bis zum 18. September und zum Start der neuen Spielzeit in der Win Today Ice Hockey League. Und in der Zwischenzeit gibt's Zuwachs bei den Wölfen. Heute zum Mittag nämlich bekannt gegeben, einen Einjahresvertrag hat Herr Fontaine erhalten. Ein Centerspieler, 25 Jahre alt, kommt aus den USA. Zwar nicht besonders groß, gewinnt aber gerne jeden Puck auch an der Bande. So viel wissen wir bereits. Mehr werden wir wohl in den kommenden Monaten und dann natürlich in der kommenden Spielzeit beim HC Falkensteiner Pustertal erfahren. In der Zwischenzeit sagen wir hier auf Radio Holiday mal Hallo oder vielleicht ja Hello mit Adele jetzt in der Holiday Playlist. Hello.

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3: Nur mehr ein Zeugnis pro Schuljahr. Neues Bildungsgesetz macht es möglich. Doppelt zahlen für ein Foto auf der Cecida bei Seilbahn und Drehkreuz. Das Wetter, das Wochenende bringt uns den Sommer zurück. Ich bin Sabrina Fleischmann. Guten Nachmittag.
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3: Der Bildungsomnibus ist Gesetz. Der Landtag hat das Maßnahmenpaket im Bildungsbereich heute mit 20 Ja-Stimmen genehmigt. Die meisten Abgeordneten der Opposition haben sich der Stimme enthalten. Sie sagen, dass damit die Probleme in den Schulen nicht gelöst werden. Zum Beispiel seien Strafen nicht der richtige Weg, um die Mitwirkung der Eltern zu verbessern. Landesrat Philipp Achammer verteidigt das Gesetz. Es stärke die Schulen und bringe mehr Inklusion und Mitbestimmung. Neu ist, dass das Zwischenzeugnis nach dem ersten Semester wegfallen kann und es nur mehr ein Zeugnis am Ende des Schuljahres gibt. Das können die Schulen selbst entscheiden. Und wer ein Meisterdiplom hat, kann in Zukunft auch ohne Matura an der Uni Bozen studieren, wenn das Studium dem Beruf entspricht. Das Drehkreuz auf der Cecida steht auch heuer wieder. Aufgestellt haben es 4 Grundbesitzer, denn durch ihre Wiesen führt der Wanderweg zum berühmten Fotospot. Weil Gäste Wiesen zertrampeln und Müll hinterlassen, verlangen die Grundbesitzer wieder 5 Euro pro Gast. Um mit der Seilbahn auf die Cecida zu fahren, müssen Touristen heuer deutlich mehr zahlen, 74 statt 52 Euro. Und sie müssen vorher online reservieren. Der Präsident des Tourismusvereins Gröden, Christoph Wienatzer, sagt zum Drehkreuz:
5: Da muss sich die Bahn mit den Grundbesitzern eine Einigung finden, nicht? Also da soll sich niemand einmischen. Es gibt einige, die haben Besitz und die wollen ihr Recht durchbringen. Und solange es da keine Klarheit gibt, wird es auch ein Drehkreuz geben.
3: Bisher hat es aber noch keine Aussprache gegeben. In Meran stehen wieder 3 Tage lang Akrobatik, Musik, Theater und Clowns auf dem Programm. Das Straßenkunstfestival Asphaltart ist vor einer Stunde eröffnet worden und dauert bis Sonntagabend. Es ist bereits die 20. Auflage, wieder bei freiem Eintritt. Die Fußball-WM ist offenbar auch ein gutes Geschäft für Fälscher. In Hongkong hat der Zoll mehr als 230.000 gefälschte WM-Artikel aus dem Verkehr gezogen. Die Trikots, Fußballschuhe und Torwarthandschuhe sollten vermutlich in die WM-Länder USA, Kanada und Mexiko geschmuggelt werden und hätten mehr als 17 Millionen Euro eingebracht. 6 Verdächtige wurden festgenommen. In der Antarktis ist die höchste Juni-Temperatur aller Zeiten gemessen worden. Laut dem Wetterdienst von Argentinien wurden an der Forschungsstation Esperanza am 6. Juni 15,4 Grad Celsius gemessen. Das ist ein neuer Rekord. Die Juni-Durchschnittstemperatur beträgt normalerweise minus 6 Grad. Und weil es so warm ist, schmilzt das Eis in der Antarktis derzeit schneller als üblich. Bei uns in Südtirol wird das Wochenende sommerlich mit über 30 Grad. Die weiteren Aussichten gleich.
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3: Ein Sommerwochenende steht vor der Tür. Los geht's morgen noch mit Schleierwolken. Danach wird die Sonne aber ordentlich aufwärmen auf 25 bis 32 Grad. Auch der Sonntag bringt uns schönes Sommerwetter. Heute ist es noch wechselhaft mit Wolken, Regentropfen und Sonne. Die aktuellen Temperaturen in Brandsol werden fast 26 Grad gemessen. In Fahren sind es 22, in Bruneck 16, Deutschenhofen meldet 17, Franzensweste 21 und in Eiersim Finchgau hat es aktuell 20 Grad.
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2: Aus der Landesverkehrsmeldezentrale begrüßt Sie Manuel Scutellaro. Auf der Brenner Staatsstraße im Bereich der Autobahn Ein- und Ausfahrt Bozen Nord kommt es zu Behinderungen und Staus nach einem Unfall. Auch auf der Grönerjochstraße oberhalb von Plandegalber staut es in beiden Richtungen nach einem Motorradunfall. Und die Landesstraße Waldburg-Kastlot bleibt zwischen der Abzweigung Tisenz und der Abzweigung St. Oswald nach Mondabgängen weiterhin gesperrt. Soweit die aktuellen Meldungen. Sichere Fahrt.
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11: 4 Minuten vor 5, Freitagnachmittag, heute am 12. Juni. Ich bin Lisabeth Berger, darf Sie begleiten, gleich unter anderem mit einem Kinotipp der Woche hier auf Radio Holiday. Obwohl das Wetter ja schön wird fürs Wochenende, da braucht man fast kein Alternativprogramm. In der Zwischenzeit gibt's jetzt aber Musik von Jennifer Lopez und David Guetta. Alvaro Soler ist mit am Start und Post Malone auch in der Holiday-Playlist. Viel Spaß!

0: Post Malone in der Holiday Playlist. Es ist 6:06. Und wir haben es gerade vorher schon angesprochen. Es gibt einen neuen Wolf im Rudel beim HC Falkensteiner Bustertal. Jetzt alle Details und Einblicke vom Pressesprecher Patrick Patzer-Kirchler.
1: Hallo, liebe Radio Holiday-Hörer, hallo Eishockey-Fans. Der HC Falkensteiner Bustertal erlebt einen ziemlich anderen Sommer als einige der letzten Jahre. Es gibt viel Kontinuität und bereits jetzt sind 15 bzw. ab heute 16 Cracks im Kader für die nächste Saison schon fixiert. Der sportliche Leiter Patrick Borner hat demnach ganze Arbeit geleistet und hat nur noch wenige Putzleteile zusammenzufügen, um einen Kader in die Saison zu schicken. Der soll natürlich kompetitiv sein und gerade deshalb sind die Wölfe immer auf der Suche nach den richtigen neuen Gesichtern. Es kommt ein neuer Spieler nach Bruneck, der den Wolf schon im Namen hat. Nomen est Omen. Der neue heißt Gunnar Wolf von denen. Es ist ein US-Amerikaner, erst 25 Jahre alt und demnach noch ein sehr unbeschriebenes Blatt. Es gibt aber sehr, sehr gute Berichte aus Nordamerika, die unser Trainerstab und der sportliche Leiter zusammengetragen haben und somit kam es zu dieser Verpflichtung. Es ist ein Spieler, der im Sturm vielseitig eingesetzt werden kann, sehr offensiv agieren kann und auch im Powerplay schon Erfahrungen gesammelt hat, hat 4 Jahre im Universitäts-Eishockey in Nordamerika gespielt und dann direkt den Sprung ins Profi-Eishockey geschafft. Letzte Saison East Coast Hockey League Führungsspieler bei den Cincinnati Cyclones und jetzt folgt das neue Abenteuer in Bruneck. Wie gesagt, es ist der 16. Spieler, der verpflichtet wurde und so schön langsam hat der Kader ein Gesicht und das schon in der Zeit, wo die Schwimmbäder erst aufsperren und so gesehen darf man natürlich voller Vorfreude auf den August schauen und auf die ersten Trainingseinheiten und Freundschaftsspiele. In der Zwischenzeit werden wir uns natürlich bei Radio Holiday immer wieder mal melden, wenn es Neues zu verkünden gibt und es ist schon jetzt klar, in einigen Tagen wird der nächste Spieler präsentiert.

0: Es ist 16:45 und es hat sich ein Unfall ereignet auf der Brenner Staatsstraße bei der Ausfahrt Bozen Nord. Es gibt Staus, bitte fahren Sie hier besonders vorsichtig. Ebenfalls ein Unfall ereignet hat sich auf der Grödner Jochstraße bei Wolkenstein in Gröden. Auch hier Staus in beiden Richtungen, es ist Vorsicht geboten. Allen unterwegs, gute und sichere Fahrt und jetzt gibt's unseren Kinotipp der Woche auf Radio Holiday.
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0: 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Hättest du Angst?
2: Sind das Menschen?
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3: Nein.
0: Abenteuer, Action, Science Fiction mit Emily Blunt in der Hauptrolle.
4: Guten Morgen, Kansas City. Was erwartet uns heute? Lassen Sie uns. Heute ist.
3: Verstehst du, was sie sagt?
4: Ich höre sie, es ist Kauderwelsch, ich verstehe es nicht.
3: Ich schon.
4: Was passiert mit mir?
3: Die Menschen verlangen nach der Wahrheit. Ich wurde da reingezogen.
5: Tut mir leid.
3: Diese 79-jährige Terrorkampagne voller Lügen muss enden.
4: Was wirst du tun?
5: Ich enthülle es vor der ganzen Welt.
6: Diese Wahrheit wird die bestehende Weltordnung auf den Kopf stellen. Wenn sie das tun, gibt es kein Zurück.
0: Disclosure Day.
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Gleich sprechen wir über noch einen Erinnerungsparcours. 45 Jahre Dekadenz in Brixen werden nämlich gefeiert und dazu haben sie sich dort was ganz Besonderes überlegt. Und wir blicken aufs Wetter und auf Südtirols Straßen, was uns dann am Wochenende so erwartet.

0: 17.30 Uhr, Punkt 17:30 am Freitagnachmittag.
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0: Viele Wolken gab es heute am Freitag. Der Sommer, der hat noch auf sich warten lassen. Nur etwas Sonnenschein haben wir in Südtirol abbekommen. Mit einer Warmfront erreichten feuchtere Luftmassen den Alpenraum. Am Nachmittag ging es wechselnd bis stark bewölkt weiter. Die dichtesten Wolken, die gab es im Norden Südtirols und am Alpenhauptkamm, da regnete es sogar leicht. Richtung Süden, da wurde es zeitweise sonnig. Die höchsten Temperaturen, die reichten bis zu etwa 25 Grad. Aktuell auch noch 25 Grad in Bozen. Meran meldet 24, in Bredau 11 Grad, Pfelders bei 12. Schlanders meldet uns gerade 21 Grad, Doblach 15, 14 Grad in St. Valentin auf der Heide, 19 Grad in Sarentein, Bruneck bei 16 und 21 Grad in Brixen. Wie es jetzt weitergeht, was das Wochenende für uns bereithält, das weiß Landesmeteorologe Dieter Peterlin.
2: Ja, morgen kehrt der Sommer zurück. Es wird nicht nur deutlich sonniger als heute, sondern auch deutlich wärmer. Die Temperaturen machen einen richtigen Sprung nach oben und erreichen in Bozen und Meran wieder die 30-Grad-Marke. Auch am Sonntag, am Herz-Jesus-Sonntag, viel Sonnenschein und sommerliche Temperaturen. Nächste Woche geht es auch meist sonnig und heiß weiter. Höchstens ein paar lokale Gewitter sind da dann wieder möglich.
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0: Kurz nach 17:30 auf der Brenner Staatsstraße hat sich ein Unfall ereignet bei der Ausfahrt Bozen Nord. Es gibt bereits Staus in beiden Fahrtrichtungen, fahren Sie hier besonders vorsichtig. Bei Barbian konnte die Brenner Staatsstraße wieder für den Verkehr geöffnet werden. Die Arbeiten dort wurden beendet. Abschnittsweise gibt es Staus auf der Brenner Staatsstraße. Von Bozen Süd in Richtung Blumau verlieren Sie 20 Minuten. Von Blumau bis Kardaun aktuell 10 Minuten Zeitverlust. Grödner Joch, auch hier bei Wolkenstein hat sich ein Unfall ereignet. Es gibt auch hier bereits Staus in beiden Fahrtrichtungen. Bitte fahren Sie vorsichtig. Und die Landesstraße 24 bei Kastelroth auf der Höheabzweigung Dissens ist nach mehreren Murenabgängen noch immer gesperrt. Die Umleitung, die erfolgt über den Panider Sattel. Allen unterwegs, gute und sichere Fahrt.
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0: Die gute Laune-Musik auf dem Weg ins Wochenende am Freitagnachmittag. Das ist Radio Holiday, 17.36 Uhr. Ja, dieses Wochenende hält einiges bereit. Es geht nämlich los mit einer ganz besonderen Veranstaltung in der Dekadenz in Brixen. Ein Erinnerungsparcours wird da nämlich stattfinden in den nächsten Tagen und Wochen. Take a walk, take a dance, 45 Jahre Dekadenz. Ein ganz besonderes Special.
1: Hallo liebe Hörerinnen und Hörer von Radio Holiday, das ist die Anna aus der Dekadenz in Brixen. Ich darf euch heute eine besondere Veranstaltung präsentieren. Und zwar ist die Dekadenz im letzten Jahr schon 45 geworden. Und das haben wir zum Anlass genommen, um ein bisschen auf uns selber und auf unsere eigene Geschichte zurückzuschauen. Das haben wir gemacht, gemeinsam mit einem spannenden Künstlerinnen-Duo, Martin Prinot und Martina Malknecht. Zusammen nennen sie sich Dosu. Und rausgekommen ist ein Erinnerungsparcours. Darunter kann man sich vielleicht erstmal nicht viel vorstellen. Aber was passiert ist im Grunde, man startet in der Dekadenz, geht durch Stufels und durch die Hinterzimmer der Dekadenz und erlebt im Digitalen Erinnerungen, Geschichten, Anekdoten aus 45 Jahren Kulturleben. Das Ganze dauert eine halbe Stunde, der Eintritt ist frei, kommt vorbei ab 13. Juni in der Dekadenz in Brixen.
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Es ist 6:15, einen schönen Freitagnachmittag. Ich darf mich verabschieden auf dieser Stelle und das mit einer kleinen Zeitreise ins Jahr 1994. Bryan Adams, All for Love. Auf dem Weg jetzt in die Nachrichten und natürlich ins Wochenende. Ich bin Lisa Bitberger, wünsche einen schönen Abend. Wir hören uns.

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3: Tödlicher Motorradunfall am Grödner Joch. Okay vom Landtag für den Bildungsomnibus. Das Wetter, ein sommerliches Wochenende steht vor der Tür. Ich bin Sabrina Fleischmann, guten Abend.
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3: Auf der Grödner Jochstraße hat sich am Nachmittag ein tödlicher Verkehrsunfall ereignet. Ein Paar aus Tschechien war mit dem Motorrad unterwegs und ist oberhalb von Wolkenstein gestürzt. Der Mann ist noch an der Unfallstelle verstorben. Die Frau wurde schwer verletzt ins Krankenhaus Bozen geflogen. Der Bildungsomnibus ist Gesetz. Der Landtag hat das Maßnahmenpaket im Bildungsbereich heute mit 20 Ja-Stimmen genehmigt. Die meisten Abgeordneten der Opposition haben sich der Stimme enthalten. Sie sagen, dass mit dem Gesetz die Probleme in den Schulen nicht gelöst werden. Auch Strafen seien nicht der richtige Weg, um die Mitwirkung der Eltern zu verbessern. Landesrat Philipp Achammer verteidigt das Gesetz. Es stärke die Schulen und bringe mehr Inklusion und Mitbestimmung. Neu ist unter anderem, dass das Zwischenzeugnis nach dem ersten Semester wegfallen kann und es nur mehr ein Zeugnis am Ende des Schuljahres gibt. Das können die Schulen selbst entscheiden. An der Spitze der Rundfunkanstalt Südtirol RAS gibt es einen Wechsel. Die Landesregierung hat heute Vera Malaya zur neuen Präsidentin des Verwaltungsrates ernannt. Sie tritt die Nachfolge von Peter Silbernagel an. Er konnte nach 3 Amtszeiten nicht wieder berufen werden. Lachgas wird eigentlich zur Herstellung von Schlagsahne verwendet und in Kartuschen verkauft. Allerdings wird es von immer mehr Jugendlichen als Partydroge missbraucht. In Deutschland ist es deswegen schon verboten. In Österreich wird darüber diskutiert. In Italien ist Lachgas frei erhältlich. Der Neurologe Leopold Saltuari findet das bedenklich, denn der Konsum von Lachgas sei gefährlich.
5: Als Neurologe muss ich sagen, es wird eindeutig verharmlost. Wahrscheinlich wissen wir über alle Folgen, Langzeitfolgen, noch nicht Bescheid, weil es ja in relativ kurzer Zeit verwendet wird. Ich persönlich glaube, dass es eine durchaus ernstzunehmende Droge ist, die mittelfristig durchaus zu Schäden des peripheren und zentralen Nervensystems führen kann.
3: Die Wirkung von Lachgas hält nur kurz an. Es sorgt dafür, dass man entspannter wird, weniger Angst empfindet und die Schmerzempfindlichkeit sinkt. Das Gas wird entweder direkt aus der Flasche inhaliert oder aus Luftballons eingeatmet. Das Wetter wird sommerlich. Die genauen Aussichten fürs Wochenende gibt's gleich.
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3: Heute mischen noch Wolken und ein paar Regentropfen mit, aber morgen meldet sich der Sommer zurück. In der Früh gibt's noch Schleierwolken und dann viel Sonne bei sommerlichen Temperaturen von 25 bis 32 Grad. Auch der Sonntag wird schön und warm. Die aktuellen Abendtemperaturen: in Rednaun hat es 13 Grad, in Salon sind es 26, Mühlen in Taufers meldet 15 und Sargentein 19 Grad.
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4: Aus der Landesverkehrsmeldezentrale begrüßt Sie Renate Stauder. Auf der Brenner Staatsstraße bei Bozen Nord kommt es zu Staus in beiden Richtungen nach einem Unfall. Und nördlich von Weidbruck wurde die Straße wieder für den Verkehr geöffnet. Auf der Gröner Jochstraße oberhalb von Plan de Gralba gibt es Stau in beiden Richtungen nach einem Unfall. Die Landesstraße Kastelroth-Weidbruck ist zwischen der Abzweigung Dissens und der Abzweigung St. Oswald nach Murenabgängen weiterhin gesperrt. Jetzt im Feierabendverkehr herrscht in den Stadtgebieten erhöhtes Verkehrsaufkommen. Rechnen Sie vor allem bei den Stadtein- und Ausfahrten mit Verzögerungen. Gute Fahrt!
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1: Zu Beginn die steilen Gesuche. Ein Zwei-Personen-Haushalt in Bruneck sucht eine Mithilfe für mindestens 12 Stunden pro Woche. Eine Frau sucht Arbeit als Sekretärin oder Verwaltungsassistentin. Die Telefonnummern finden Sie bei uns auf der Homepage unter www.radioholiday.it. Die stellen Angebote. Kiwi Sports Bruneck und Innichen sucht einen Saisonverkäufer, Verkäuferin in Teilzeit oder Vollzeit mit Deutsch- und Italienischkenntnissen. Bewerbung und Lebenslauf an commerciale@kiwisports.eu oder direkt im Geschäft. Beikircher Grünland sucht echte Macherinnen und Macher am Steuer, Lkw-Fahrer, Fahrerinnen mit Leidenschaft, unterwegs durch ganz Südtirol und Trient zu den schönsten Orten der Region, um täglich Kunden zufriedenzustellen. Du hast einen Führerschein der Klasse C, CE, bist verlässlich und kontaktfreudig, du bist gerne unterwegs und am Abend zu Hause, packst mit an und suchst einen sicheren Arbeitsplatz, dann melde dich. paul.beikircher@grünland.it. Für die Jugendherberge in Doblach wird ein Koch-Köchin in Vollzeit gesucht. Dich erwarten ein sicherer Arbeitsplatz mit Jahresvertrag, geregelte Arbeitszeit, eine leistungsgerechte Entlohnung, ein tolles Team und ein angenehmes Betriebsklima sowie Essensgutscheine. Du bist flexibel und zeigst Einsatzbereitschaft, hast Erfahrung im Hotel- und Gastgewerbe und bist bereit, auch am Wochenende zu arbeiten? Dann schicke deine Bewerbungsunterlagen an karriere@jukas.net. Die St. Barbara Apotheke in St. Georgen sucht ab sofort einen Apothekenmitarbeiter, Mitarbeiterin ohne Pharmaziestudium. Ihre Aufgaben: Steuerung des Wareneingangs, Bestellwesen und Pflege des Sortiments mit Hilfe bei Labortätigkeit. Das Bruttomonatsgehalt beträgt mindestens 1.900 Euro. Zusätzliche Leistungen, eventuell Prämien und Fonds. Gerne senden Sie Ihre Bewerbung an info@st-barbara.it oder Sie melden sich telefonisch. Der Südtiroler Sanitätsbetrieb sucht engagierte Köche und Köchinnen für das Krankenhaus Bruneck und Innichen. Dich erwartet eine moderne Küche, geregelte Arbeitszeiten, ein herzliches Team und sichere Arbeitsbedingungen im öffentlichen Dienst. Du bringst deine Ausbildung als Koch oder Köchin mit, arbeitest gern im Team und hast Freude daran, auch spezielle Diäten mit Sorgfalt zuzubereiten. Dann bewirb dich bis zum 22. Juni 12 Uhr. Einstiegsgehalt in Vollzeit liegt bei 1.850 Euro monatlich netto. Die Ausschreibung findest du unter sabes.onboard.org/jobs. Der Bruneck Kronplatz Tourismus sucht einen Projektentwickler für Bike und Marketing in Vollzeit. Du begeisterst dich für Tourismus und das Thema Bike, arbeitest organisiert und eigenständig? Dann bewirb dich jetzt und werde Teil eines jungen dynamischen Teams. Bewerbungen an alfred@bruneck.com.
0: Bleiben Sie dran, wir haben gleich weitere Angebote.
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1: Lebensmittelgroßhandel Seppi Gebhardt in Schaps sucht Magazinmitarbeiter, Mitarbeiterinnen für den Standort Schaps. Du möchtest in einem südtirolweit tätigen Großbetrieb mit fixen Arbeitszeiten und gutem Verdienst arbeiten und hast Lust, dich in einem tollen Team zu verwirklichen? Dann melde dich unter info@seppi-gebhardt.com. Market Konrad Dinkhauser sucht für das Geschäft in Deisten einen Verkäufer oder eine Verkäuferin in Teilzeit. Weitere Infos telefonisch oder per Mail dinkhauser.kg@gmail.com. Die Gemeinde Percha sucht einen Verwaltungsassistenten, Assistentin 6. Funktionsebene, Berufsbild 43 in Voll- oder Teilzeit, befristet, Voraussetzung Reifezeugnis oder gleichwertiger Ausbildungsnachweis, Zweisprachigkeitsnachweis B2. Einstiegsgehalt ab ca. 2.600 Euro brutto pro Monat fällt unter die Kollektivverträge für den öffentlichen Dienst. Die Gesuche können bis Freitag, 17. Juli 12 Uhr eingereicht werden. Die Elpo GmbH aus Bruneck sucht motivierte Elektrotechniker, Technikerinnen, Lehrlinge sowie Mitarbeiter, Mitarbeiterinnen für die Projektleitung und im Bereich Automation. Durch die Vielfalt der Elektrobereiche wird es garantiert nicht langweilig. Neugierig geworden? Dann schau dir die Details zu den Stellen auf der Homepage www.elpo.eu an oder schicke deine Bewerbungsunterlagen an jobs@elpo.eu. 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Dann bewirb dich jetzt. 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Die Transportfirma Frenade Metz Kurt aus Abtei sucht ab sofort Lkw-Fahrer mit Führerschein CE und GQG für den Transport von Biomasse, vorübergehend Hackgut im Raum Pustertal, Südtirol und Nachbarregionen. 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Rufen Sie an oder schreiben Sie an transporti-kurt@frenademetz.com.
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2: 10 vor 7.
3: Urlauber aus Tschechien stirbt beim Motorradunfall auf der Grüner Jochstraße. Auch Kanada und die USA starten mit Eröffnungsfeiern in die Fußball-WM. Das Wetter wird am Wochenende schön und warm. Ich bin Sabrina Fleischmann. Guten Abend.
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3: Auf der Grüner Jochstraße ist ein Paar aus Tschechien mit dem Motorrad verunglückt. Sie sind oberhalb von Wolkenstein gestürzt. Das Motorrad ist gegen die Leitplanken geprallt und der 38-jährige Fahrer ist noch an der Unfallstelle verstorben. Die Frau wurde schwer verletzt ins Bozner Krankenhaus geflogen. Sie soll aber nicht in Lebensgefahr sein. Erst gestern war ein Motorradfahrer bei einem Unfall auf der Pustertaler Straße ums Leben gekommen. Der Landtag hat heute den Bildungsomnibus genehmigt. Die Opposition hat sich der Stimme enthalten, weil damit die Probleme an den Schulen nicht gelöst wurden. Neu ist eine Mitwirkungspflicht der Eltern. Wenn sie die Zusammenarbeit mit der Schule verweigern, können Geldstrafen verhängt werden. Für Alex Bluhner vom Team K ist das der falsche Weg.
5: Anstatt auf Zusammenarbeit und Unterstützung zu setzen, greift man zu Strafandrohungen samt Geldstrafen. Das ist der falsche Zugang. Gerade in sensiblen Bereichen der Bildung braucht es Vertrauen, niederschwellige Angebote und echte Begleitung der Familien. Keine zusätzlichen Druckmittel.
3: Das Team K sieht aber auch einige positive Aspekte. Und für die Arbeitsgruppe Bildung in der SVP ist das Gesetz nur ein Schritt in die richtige Richtung. Der Vorsitzende Harald Stauder kündigt weitere Maßnahmen an, um einen hochwertigen Unterricht in der Muttersprache an deutschen Kindergärten und Schulen zu garantieren. Mexiko hat gestern den Anfang gemacht und jetzt folgen bei der Fußball-WM die Eröffnungsfeier in den weiteren Gastgeberländern. Am Abend ist Kanada an der Reihe. Nach der Feier wird um 21 Uhr unserer Zeit das Spiel gegen Bosnien-Herzegowina angepfiffen. Und in der Nacht um 3 Uhr ist es auch in den USA soweit. Vor dem Auftaktspiel gegen Paraguay in Los Angeles steht eine Show auf dem Programm. Was wird denn da geboten, Tina Eck?
6: Gastgeber USA ziehen alle Register. Eine 1,5 Stunden lange Multikulti-Show bildet den Auftakt. Mit Katy Perry, Sängerin Tyler, die schon in Mexiko dabei war. Außerdem K-Pop-Star Lisa, die Rapper Future und Raymer und die brasilianische Sängerin Anita. Präsident Trump kommt nicht an seiner Stelle, guckt Außenminister Rubio sich das Spiel gegen Paraguay an.
3: Wir bleiben in den USA. In New York hat das Raumfahrtunternehmen SpaceX von Elon Musk einen erfolgreichen Start an der Börse hingelegt. Die Aktien sind zum Auftakt deutlich über dem Ausgabepreis gehandelt worden. SpaceX besorgt sich durch den Verkauf des Aktienpaketes 75 Milliarden Dollar. Es ist damit der bisher größte Börsengang der Geschichte. Die Bewertung von SpaceX erreichte vorübergehend mehr als 2 Billionen Dollar. Das Wochenende wird traumhaft schön. Mehr zum Wetter gleich.
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3: Ein Sommerwochenende erwartet uns. Die Schleierwolken werden sich morgen früh bald auflösen und mit der Sonne steigen die Temperaturen auf sommerliche 25 bis 32 Grad. Auch der Sonntag bietet perfektes Berg- und Schwimmwetter. Heute Abend messen wir in Auer noch 26 Grad, in Barbian sind es 19, in Bruneck 17. Corbara meldet 15 Grad und in Deutschnofen sind es 16.
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2: Schönen Freitagabend aus der Landesverkehrsmeldezentrale. Zentrales begrüßt Sie Manuel Scutellaro. Die Brenner Staatsstraße nördlich von Waldburg wurde wieder für den Verkehr geöffnet. Auf der Grönerjochstraße oberhalb von Plandegalba kommt es zu Behinderungen nach einem Unfall. Und die Landesstraße Waldburg-Kastelroth bleibt zwischen der Abzweigung Tisens und der Abzweigung nach St. Oswald nach Mondabgängen weiterhin gesperrt. Allen unterwegs, gute und sichere Fahrt.
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1: Schönen Abend aus der Landesverkehrsmeldezentrale, wünscht Renate Stauder. Die Landesstraße Kastelroth-Waldburg ist zwischen der Abzweigung Dissens und der Abzweigung St. Oswald nach Murenabgängen weiterhin gesperrt. Von den anderen Straßen Südtirols und von der Brenner Autobahn wurden uns keine Störungen gemeldet. Gute Fahrt!